0: Trocken, noch letzter Schauer bei 19 bis 11 Grad. Tagsüber gebietsweise Schauer, selten Gewitter, teilweise auch trocken, bei bis zu 19 Grad im Norden und 32 Grad im Süden. Am Donnerstag teilweise trocken, teilweise Schauer und ein paar Gewitter, 20 bis 27 Grad. Die Zeit, es ist 2.03 Uhr.
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1: Um 3 Uhr mit Ronald Lessig. In Oakland im US-Bundesstaat Kalifornien hat für den Meta-Konzern ein möglicherweise folgenschwerer Prozess begonnen. Es geht um den Vorwurf, dass die zum Konzern gehörenden Online-Plattformen Instagram und Facebook junge Menschen bewusst süchtig und damit psychisch krank machen. Aus der Nachrichtenredaktion Jörg Brandscheid.
2: Meta habe Kinder und Jugendliche abhängig gemacht, die Funktionsweise ihrer Gehirne ausgenutzt und die Öffentlichkeit an die Irre geführt. Das sagte Kaliforniens stellvertretende Generalstaatsanwältin Megan O'Neill in ihrem Eröffnungsplädoyer. Mehrere US-Bundesstaaten verlangen Beschränkungen bei Instagram- und Facebook-Funktionen sowie eine massive Strafzahlung von rund 200 Milliarden Dollar. Der Meta-Konzern versichert, dass er ausreichend Schutzmaßnahmen für minderjährige Nutzerinnen und Nutzer ergreife.
1: SPD-Vizekanzler Klingbeil hat die jüngste Äußerung des israelischen Sicherheitsministers Ben Gvir scharf verurteilt und Konsequenzen gefordert. Es müssten auf europäischer Ebene Sanktionen geprüft werden, sagte der SPD-Politiker auf Sat 1. Die Aussagen seien menschenverachtend. Ben Gvir hatte sich dafür ausgesprochen, pro Nacht 30 bis 40 Palästinenser im Gazastreifen gezielt zu töten. Außerdem hatte er gesagt, es gebe im Gazastreifen Menschen, die es nicht verdienten zu leben und die nicht einmal Menschen seien. Mitarbeitende des Toilettenbetreibers Sanifair haben schwere Vorwürfe gegen das Unternehmen erhoben. Nach Recherchen des ARD-Politikmagazins Report Mainz kommt es bei Arbeitszeiten und Löhnen immer wieder zu Verstößen. Aus Mainz David Mailänder.
3: 12-Stunden-Schichten an 7 Tagen die Woche ohne einen Tag Pause und das an mehreren Raststätten. Das belegen die Recherchen von Report Mainz. Die Reporter hatten Arbeitszeiten von Reinigungskräften bundesweit dokumentiert. Mitarbeiterinnen und Mitarbeiter hatten sich an das Politikmagazin gewandt und auch von Stundenlöhnen weit unter dem für Gebäudereiniger geltenden Mindestlohn berichtet. Sanifair erklärte gegenüber Report Mainz, man nehme die Hinweise ernst. Sie seien aber zu pauschal, um sie prüfen zu können.
1: In Belgien, in der Nähe der deutschen Grenze, kämpfen Einsatzkräfte weiter gegen das große Feuer im Naturschutzgebiet Hohenfenn. Zuletzt haben sich die Flammen auch aufgrund von Regen nicht weiter ausgebreitet. Die Feuerwehr versucht nun, den Brand einzukreisen. Gelingt dies, besteht die Hoffnung, das Feuer unter Kontrolle zu bringen, hieß es. Weil der Boden größtenteils aus Torf besteht, könnte es Wochen oder Monate dauern, bis der Brand komplett gelöscht ist. Das waren die Nachrichten. Das Wetter in Deutschland. Tagsüber gebietsweise Schauer oder Gewitter, teilweise auch trocken, bei bis zu 19 Grad im Norden und 32 Grad im Süden. Am Donnerstag teilweise trocken, teilweise Schauer, ein paar Gewitter, 20 bis 27 Grad. Es ist 3.03 Uhr.
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1: Um 4 Uhr mit Ronald Lessig. In Oakland im US-Bundesstaat Kalifornien hat für den Meta-Konzern ein möglicherweise folgenschwerer Prozess begonnen. Es geht um den Vorwurf, dass die zum Konzern gehörenden Online-Plattformen Instagram und Facebook junge Menschen bewusst süchtig und damit psychisch krank machen. Aus der Nachrichtenredaktion Jörg Brandscheid.
2: Meta habe Kinder und Jugendliche abhängig gemacht, die Funktionsweise ihrer Gehirne ausgenutzt und die Öffentlichkeit an die Irre geführt. Das sagte Kaliforniens stellvertretende Generalstaatsanwältin Megan O'Neill in ihrem Eröffnungsplädoyer. Mehrere US-Bundesstaaten verlangen Beschränkungen bei Instagram- und Facebook-Funktionen sowie eine massive Strafzahlung von rund 200 Milliarden Dollar. Der Meta-Konzern versichert, dass er ausreichend Schutzmaßnahmen für minderjährige Nutzerinnen und Nutzer ergreife.
1: SPD-Vizekanzler Klingbeil hat die jüngste Äußerung des israelischen Sicherheitsministers Ben-Gvir scharf verurteilt und Konsequenzen gefordert. Es müssten auf europäischer Ebene Sanktionen geprüft werden, sagte der SPD-Politiker auf Sat.1. Die Aussagen seien menschenverachtend. Ben-Gvir hatte sich dafür ausgesprochen, pro Nacht 30 bis 40 Palästinenser im Gazastreifen gezielt zu töten. Außerdem hatte er gesagt, es gebe im Gazastreifen Menschen, die es nicht verdienten, zu leben und die nicht einmal Menschen seien. Der Meere rund um Europa erwärmen sich wegen des Klimawandels rasant. In diesem Sommer gab es laut der Forschungsinitiative World Weather Attribution von Irland bis ins Mittelmeer massive marine Hitzewellen. Aus der ARD-Klimaredaktion Stefan Hübner.
3: Die Hitzewellen dieses Sommers erfassten weit über 2/3 der untersuchten Meeresflächen. In den meisten Regionen lag die Erwärmung über dem weltweiten Mittel von 1,4 Grad Celsius. Im Mittelmeer stiegen die Spitzenwerte der Meerestemperatur sogar um etwa 3 Grad. Die Folgen können verheerend sein. Meerestiere sterben oder wandern in kühlere Regionen ab. Nahrungsketten verändern sich. Das gefährdet Meeresökosysteme und die Fischerei. Außerdem erhöht sich das Sturmrisiko.
1: Frank Beard, langjähriger Schlagzeuger der US-Rockband ZZ Top, ist tot. Der 77-Jährige starb auf seiner Ranch im Bundesstaat Texas im Beisein seiner Familie. Das teilte sein Pressesprecher mit. ZZ Top hat weltweit mehr als 50 Millionen Tonträger verkauft. Zu den größten Hits der Band zählen Sharp Dressed Man und Gimme All Your Lovin'. Das waren die Nachrichten. Das Wetter in Deutschland. Tagsüber gebietsweise Schauer oder Gewitter, teilweise auch trocken bei bis zu 19 Grad im Norden und 32 Grad im Süden. Am Donnerstag trocken, teilweise Schauer oder Gewitter, 20 bis 27 Grad. Am Freitag zeitweise sonnig bis 26 Grad. Es ist 4.03 Uhr.
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1: Um 5 Uhr mit Ronald Lessig. In Oakland, im US-Bundesstaat Kalifornien, hat für den Meta-Konzern ein möglicherweise folgenschwerer Prozess begonnen. Es geht um den Vorwurf, dass die zum Konzern gehörenden Online-Plattformen Instagram und Facebook junge Menschen bewusst süchtig und damit psychisch krank machen. Aus der Nachrichtenredaktion Jörg Brandscheid.
2: Meta habe Kinder und Jugendliche abhängig gemacht, die Funktionsweise ihrer Gehirne ausgenutzt und die Öffentlichkeit irregeführt. Das sagte Kaliforniens stellvertretende Generalstaatsanwältin Megan O'Neill in ihrem Eröffnungsplädoyer. Mehrere US-Bundesstaaten verlangen Beschränkungen bei Instagram- und Facebook-Funktionen sowie eine massive Strafzahlung von rund 200 Milliarden Dollar. Der Meta-Konzern versichert, dass er ausreichend Schutzmaßnahmen für minderjährige Nutzerinnen und Nutzer ergreife.
1: SPD-Vizekanzler Klingbeil hat die jüngste Äußerung des israelischen Sicherheitsministers Ben Gvir scharf verurteilt und Konsequenzen gefordert. Es müssten auf europäischer Ebene Sanktionen geprüft werden, sagte der SPD-Politiker auf Sat.1. Die Aussagen seien menschenverachtend. Ben Gvir hatte sich dafür ausgesprochen, pro Nacht 30 bis 40 Palästinenser im Gazastreifen gezielt zu töten. Außerdem hatte er gesagt, es gäbe im Gazastreifen Menschen, die es nicht verdienten zu leben und die nicht einmal Menschen seien. Mitarbeitende des Toilettenbetreibers Sanifair haben schwere Vorwürfe gegen das Unternehmen erhoben. Nach Recherchen des ARD-Politikmagazins Report Mainz kommt es bei Arbeitszeiten und Löhnen immer wieder zu Verstößen. Aus Mainz, David Mailänder.
3: 12-Stunden-Schichten an 7 Tagen die Woche, ohne einen Tag Pause und das an mehreren Raststätten. Das belegen die Recherchen von Report Mainz. Die Reporter hatten Arbeitszeiten von Reinigungskräften bundesweit dokumentiert. Mitarbeiterinnen und Mitarbeiter hatten sich an das Politikmagazin gewandt und auch von Stundenlöhnen weit unter dem für Gebäudereiniger geltenden Mindestlohn berichtet. Sanifair erklärte gegenüber Report Mainz, man nehme die Hinweise ernst. Sie seien aber zu pauschal, um sie prüfen zu können.
1: In Belgien, in der Nähe der deutschen Grenze, kämpfen Einsatzkräfte weiter gegen das große Feuer im Naturschutzgebiet Hohenfend. Zuletzt haben sich die Flammen auch aufgrund von Regen nicht weiter ausgebreitet. Die Feuerwehr versucht nun, den Brand einzukreisen. Gelingt das, bestehe die Hoffnung, das Feuer unter Kontrolle zu bringen, hieß es. Weil der Boden größtenteils aus Torf besteht, könnte es Wochen oder Monate dauern, bis der Brand komplett gelöscht ist. Das waren die Nachrichten. Das Wetter in Deutschland. Tagsüber gebietsweise Schauer, selten Gewitter, teilweise auch trocken bei bis zu 19 Grad im Norden und 32 Grad im Süden. Am Donnerstag teilweise trocken, teilweise Schauer, ein paar Gewitter, bis 27 Grad. Es ist 5.03 Uhr.
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1: Um 6 Uhr mit Beate Rüsapp. In Oakland im US-Bundesstaat Kalifornien hat für den Meta-Konzern ein möglicherweise folgenschwerer Prozess begonnen. Es geht um den Vorwurf, dass die zum Konzern gehörenden Online-Plattformen Instagram und Facebook junge Menschen bewusst süchtig und damit psychisch krank mache. Aus der NDR-Nachrichtenredaktion Jörg Brandscheid.
2: Meta habe Kinder und Jugendliche abhängig gemacht, die Funktionsweise ihrer Gehirne ausgenutzt und die Öffentlichkeit irregeführt. Das sagte Kaliforniens stellvertretende Generalstaatsanwältin Megan O'Neill in ihrem Eröffnungsplädoyer. Metas Geschäftsmodell lässt sich nach ihren Worten auf 4 einfache Punkte reduzieren: Nutzer an sich binden, sie so lange wie möglich halten, ihre Daten abschöpfen und dann die Wahrheit vor der Öffentlichkeit verbergen. Mehrere US-Bundesstaaten verlangen Beschränkungen bei Instagram- und Facebook-Funktionen sowie eine massive Strafzahlung von rund 200 Milliarden Dollar. Konkret geht es bei den geforderten Beschränkungen um Funktionen wie Endlos-Scrollen, sehr häufige Benachrichtigungen und das Zählen von Gefällt-mir-Reaktionen. Der Meta-Konzern versichert, dass er ausreichend Schutzmaßnahmen für minderjährige Nutzerinnen und Nutzer ergreife.
1: Zum Welttag der humanitären Hilfe beklagen die Organisationen in Deutschland mangelnde Unterstützung. Die Zahl der humanitären Krisen nehme zu, während die Finanzierung immer weiter schrumpfe, erklärte die Vorstandsvorsitzende des Dachverbands Venro, Heinlein. Die internationalen Hilfsorganisationen warnen gleichzeitig vor den zunehmenden Gefahren für ihre Arbeit in Kriegen und Konflikten. Im vergangenen Jahr kamen laut Aid Worker Security Database weltweit rund 350 humanitäre Helfer ums Leben. Hunderte weitere wurden verletzt oder entführt. Etwa die Hälfte der Getöteten kam demnach im Gaza-Krieg ums Leben. Mitarbeitende des Toilettenbetreibers Sanifair haben schwere Vorwürfe gegen das Unternehmen erhoben. Nach Recherchen des ARD-Politikmagazins Report Mainz kommt es immer wieder zu Verstößen bei Arbeitszeiten und Mindestlohn. Aus Mainz, David Mailänder.
3: 12-Stunden-Schichten an 7 Tagen die Woche ohne einen Tag Pause und das an mehreren Raststätten. Das belegen die Recherchen von Report Mainz. Die Reporter hatten Arbeitszeiten von Reinigungskräften bundesweit dokumentiert. Mitarbeiterinnen und Mitarbeiter hatten sich an das Politikmagazin gewandt und auch von Stundenlöhnen weit unter dem für Gebäudereiniger geltenden Mindestlohn berichtet. Ein Mitarbeiter sagte, er habe über den Zeitraum eines Jahres nur 8 freie Tage nehmen dürfen. Angestellt war er laut Arbeitsvertrag bei einem Subunternehmen aus Bulgarien. Der Arbeitsrechtsexperte Professor Florian Rödel erklärte zu dem Fall, es handele sich um einen möglichen Versuch, Mindestlohn- und Arbeitszeitgesetze zu umgehen. Sanifair erklärte gegenüber Report Mainz, man nehme die Hinweise ernst. Sie seien aber zu pauschal, um sie prüfen zu können.
1: SPD-Vizekanzler Klingbeil hat die jüngste Äußerung des israelischen Sicherheitsministers Ben-Gvir scharf verurteilt und Konsequenzen gefordert. Es müssten auf europäischer Ebene Sanktionen geprüft werden, sagte der SPD-Politiker auf Sat.1. Die Aussagen seien menschenverachtend. Ben-Gvir hatte sich dafür ausgesprochen, pro Nacht 30 bis 40 Palästinenser im Gazastreifen gezielt zu töten. Außerdem hatte er gesagt, es gebe im Gazastreifen Menschen, die es nicht verdienten, zu leben und die nicht einmal Menschen seien. In Belgien, in der Nähe der deutschen Grenze, kämpfen Einsatzkräfte weiter gegen das große Feuer im Naturschutzgebiet Hohenfenn. Zuletzt haben sich die Flammen auch aufgrund von Regen nicht weiter ausgebreitet. Die Feuerwehr versucht nun, den Brand einzukreisen. Gelingt dies, bestehe die Hoffnung, das Feuer unter Kontrolle zu bringen, hieß es. Weil der Boden größtenteils aus Torf besteht, könnte es Wochen oder Monate dauern, bis der Brand komplett gelöscht ist. Der Warnstreik an 6 deutschen Seehäfen ist beendet. Laut der Gewerkschaft Verdi hatte der Ausstand unter anderem den Umschlag im Hamburger Hafen für 24 Stunden teils lahmgelegt. Betroffen waren außerdem Bremen, Bremerhaven, Wilhelmshaven, Brake und Emden. Den Angaben zufolge beteiligten sich etwa 5000 Beschäftigte an dem Warnstreik. Hintergrund sind die laufenden Tarifverhandlungen. Verdi fordert für die insgesamt rund 11.000 Hafenbeschäftigten 8,2% mehr Lohn. Den Arbeitgebern ist das zu viel. In der kommenden Woche soll weiter verhandelt werden. Das waren die Nachrichten. Das Wetter in Norddeutschland. Heute verbreitet dichte Wolken und häufig Schauer, vereinzelt Gewitter. Zum Abend hin trockener und teils freundlicher. Höchstwerte 19 bis 22 Grad. Morgen neben freundlichen Abschnitten ebenfalls oft wolkig mit Schauern und Gewittern, maximal 20 bis 24 Grad. Es ist 6.05 Uhr.
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1: Die A1 Hamburg Richtung Lübeck ist zwischen Kreuzberg de Heide und Bad Oldesloe wegen Reparaturarbeiten gesperrt. A7 Flensburg Richtung Hamburg zwischen Hamburg-Stellingen und Othmarschen 3 Kilometer Stau. Gute Fahrt.
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1: Um 7 Uhr mit Beate Rüsapp. In Kalifornien hat ein Prozess gegen den Meta-Konzern begonnen. Er betreibt die Online-Plattformen Instagram und Facebook. Mehrere US-Bundesstaaten werfen dem Unternehmen unter anderem vor, seine Plattformen absichtlich so gestaltet zu haben, dass Kinder danach süchtig werden. Aus der NDR-Nachrichtenredaktion Nina Schön.
2: Meta soll ausgenutzt haben, wie Gehirne von Kindern funktionieren, so der Vorwurf der kalifornischen Vize-Generalstaatsanwältin O'Neill. Außerdem kritisiert sie, dass der Konzern zu wenig dagegen unternommen hat, dass Kinder unter 13 Jahren Facebook und Instagram nutzen können, indem sie einfach ein falsches Geburtsdatum angeben. Das Suchtrisiko für Kinder soll Meta vor Eltern und Öffentlichkeit bewusst geheim gehalten haben. Die Staatsanwälte berufen sich auf Belege aus der internen Kommunikation von Meta. In dem Prozess sollen unter anderem Facebook-Gründer Mark Zuckerberg und der Instagram-Chef Mosseri aussagen. Als erster Zeuge der Bundesstaaten kam ein ehemaliger Facebook-Mitarbeiter zu Wort, der den Konzern inzwischen als Whistleblower kritisiert. Sollte Meta verlieren, könnte das Gericht Strafen von mehreren 100 Milliarden Euro verhängen.
1: Bundesjustizministerin Hubig will Mieterinnen und Mietern einen besseren Schutz gegen Hitze ermöglichen. Sie bringt in der Rheinischen Post eine Änderung der Gesetzeslage ins Gespräch. Aus Berlin Georg Schwarte.
3: Bisher gilt, wer bauliche Veränderungen an der gemieteten Wohnung vornehmen will, braucht dafür zwingend das Einverständnis des Vermieters. Der kann beispielsweise den Einbau einer Klimaanlage laut Mietrecht wegen optischer Beeinträchtigung, baulicher Risiken oder Lärmbelästigung verbieten. Hubig sagte, hier brauche es für beide Seiten künftig klare und praktikable Regelungen. So könne auch die klassische Rechtspolitik einen Beitrag zum Hitzeschutz leisten.
1: Zum Welttag der humanitären Hilfe beklagen die Organisationen in Deutschland mangelnde Unterstützung. Die Zahl der humanitären Krisen nehme zu, während die Finanzierung immer weiter schrumpfe, erklärte die Vorstandsvorsitzende des Dachverbands Venro, Heinlein. Die internationalen Hilfsorganisationen warnen gleichzeitig vor den zunehmenden Gefahren für ihre Arbeit in Kriegen und Konflikten. Im vergangenen Jahr kamen laut Aid Worker Security Database weltweit rund 350 humanitäre Helfer ums Leben. Hunderte weitere wurden verletzt oder entführt. Etwa die Hälfte der Getöteten kam demnach im Gaza-Krieg ums Leben. Die US-Regierung hat weitere Sanktionen gegen den Internationalen Strafgerichtshof angekündigt. Sie richten sich unter anderem gegen die Präsidentin und einen leitenden Ankläger des Gerichts. Die Strafmaßnahmen frieren mögliche Vermögenswerte der Betroffenen in den USA ein und schließen sie weitgehend vom US-Finanzsystem aus. Die Trump-Regierung wirft dem Gerichtshof vor, gegen Regierungsvertreter von Staaten zu ermitteln, die dessen Zuständigkeit nicht anerkennen. Dazu gehört auch der Haftbefehl gegen den israelischen Premier Netanyahu wegen möglicher Kriegsverbrechen im Gazastreifen. In Belgien, in der Nähe der deutschen Grenze, kämpfen Einsatzkräfte weiter gegen das große Feuer im Naturschutzgebiet Hohenfenn. Zuletzt haben sich die Flammen auch aufgrund von Regen nicht weiter ausgebreitet. Die Feuerwehr versucht nun, den Brand einzukreisen. Gelingt dies, bestehe die Hoffnung, das Feuer unter Kontrolle zu bringen, hieß es. Weil der Boden größtenteils aus Torf besteht, könnte es Wochen oder sogar Monate dauern, bis der Brand komplett gelöscht ist. Fußball-Nationalspieler Jamal Musiala ist bei einem Testspiel erneut zusammengebrochen, zum zweiten Mal innerhalb weniger Tage. Wenig später gab er selbst leichte Entwarnung. Aus Mainz, Anna Claire.
4: Am Ende war die 2:4 Niederlage der Heidenheimer gegen die Bayern doch nur Nebensache. Denn erneut sorgte Jamal Musiala für einen Schreckmoment, als er wenige Minuten nach seiner Einwechslung auf dem Feld zusammenbrach und vom medizinischen Personal behandelt werden musste. Spieler beider Mannschaften bildeten einen Sichtschutz für Musiala, der den Platz im Anschluss aber eigenständig verlassen konnte. Bereits vor wenigen Tagen ist das schon einmal passiert. Im Testspiel gegen Leipzig brach Musiala ebenfalls auf dem Feld zusammen, blieb regungslos liegen und ging dann benommen vom Platz. Später meldete er sich auf Instagram zu Wort und erklärte, dass er unter kurz auftretenden Bewusstseinsaussetzern leide, ausgelöst durch eine neurologische Dysfunktion. Dies sei aber gut zu behandeln.
1: Das waren die Nachrichten. Das Wetter in Norddeutschland. Heute verbreitet dichte Wolken und häufig Schauer, vereinzelt Gewitter. Zum Abend hin trockener und teils freundlicher. Höchstwerte 19 bis 22 Grad. Morgen neben freundlichen Abschnitten ebenfalls oft wolkig mit Schauern und Gewittern, maximal 20 bis 24 Grad. Am Freitag weiter unbeständig, 20 bis 24 Grad. Es ist 7.05 Uhr.
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1: A1 Osnabrück Richtung Bremen. Zwischen Bremen-Brinkum und Hemelingen 3 Kilometer stockender Verkehr vor der Baustelle. Die A1 Hamburg Richtung Lübeck ist zwischen Kreuzberg der Heide und Bad Oldesloe wegen Reparaturarbeiten gesperrt. A7 Flensburg Richtung Hamburg zwischen Schnelsen Nord und Bahrenfeld 8 Kilometer Stau. A23 Heide Richtung Hamburg zwischen Halstenbek-Rellingen und Dreieck Hamburg-Nordwest 4 Kilometer stockender Verkehr. Gute Fahrt!
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1: Um 8 Uhr mit Beate Rüsapp. In Oakland in Kalifornien läuft derzeit ein großer Prozess gegen Meta. Mehrere US-Bundesstaaten werfen dem Social-Media-Konzern vor, mit ihren Plattformen Kinder und Jugendliche gezielt süchtig zu machen. Jetzt wurden die Eröffnungsplädoyers gehalten. Aus Los Angeles, Reinhard Spiegelhauer.
2: In ihrem Eröffnungsplädoyer zitierten die Kläger immer wieder eine Formulierung, die sie in internen Meta-Dokumenten gefunden haben. The young ones are the best ones. Meta werfe ganz bewusst und gezielt den Angelhaken nach jungen Menschen aus, um sie dann möglichst lange auf ihren Plattformen zu halten mit Techniken, die suchtfördernd seien und um mit Hilfe der gewonnenen Daten besonders viele, besonders passgenaue und damit potenziell hochpreisige Werbekontingente zu verkaufen. Die Verteidigung erwiderte, Zitate würden bewusst aus dem Zusammenhang gerissen. Die Ankläger pickten sich aus den Abermillionen-Accounts einige wenige problematische heraus. Die Anstrengungen, Metas Jugendliche zu schützen, würden nicht angemessen gewürdigt. Altersverifikation sei ein grundsätzliches Problem. Und warum denn dabei nicht die App-Stores in die Pflicht genommen würden?
1: Bundesjustizministerin Hubig will Mieterinnen und Mietern einen besseren Schutz gegen Hitze ermöglichen. Sie bringt in der Rheinischen Post eine Änderung der Gesetzeslage ins Gespräch. Aus Berlin, Georg Schwarte.
3: Bisher gilt, wer bauliche Veränderungen an der gemieteten Wohnung vornehmen will, braucht dafür zwingend das Einverständnis des Vermieters. Der kann beispielsweise den Einbau einer Klimaanlage laut Mietrecht wegen optischer Beeinträchtigung, baulicher Risiken oder Lärmbelästigung verbieten. Hubig sagte, hier brauche es für beide Seiten künftig klare und praktikable Regelungen. So könne auch die klassische Rechtspolitik einen Beitrag zum Hitzeschutz leisten.
1: US-Präsident Trump hat die angekündigten Zölle gegen Kanada kurzfristig ausgesetzt. Geplant waren 50% Importgebühren, unter anderem auf kanadischen Wein, Hockeyschläger und Zement. Eigentlich sollten sie heute in Kraft treten. Jetzt soll es einen Aufschub von 3 Tagen geben, damit beide Länder weiter verhandeln können. Trump will die Zeit nutzen für einen Deal für das Pipeline-Projekt Keystone XL. Die Pipeline sollte Öl von Kanada bis zum Golf von Mexiko pumpen. Allerdings war das Projekt nach Protesten von Umweltschützern unter Trumps Vorgänger Biden gestoppt worden. In Belgien ist die Feuerwehr weiter im Einsatz, um den Brand im Naturschutzgebiet Hohes Venn einzudämmen. Ein Feuerwehrsprecher der Stadt Monschau nahe der belgischen Grenze sagte, ein Lichtblick sei der Regen, der auch für heute angesagt sei. Aus Monschau, Arndt Lorenz.
4: Am Boden versuchen Feuerwehrleute Schneisen zu schlagen. Sie wollen ein weiteres Übergreifen der Flammen auf neue Wald- und Moorflächen verhindern. In der Nacht haben auf deutscher Seite Feuerwehrleute und das Technische Hilfswerk transportable Löschwasserbecken aufgestellt und mit Wasser gefüllt. So können gefährdete Gebäude besser geschützt werden, sollte sich der Brand weiter ausbreiten. In Monschau und weiteren Städten in der Nähe des Waldbrandes warnen Behörden immer noch vor den gesundheitlichen Gefahren durch Rauchentwicklung.
1: Zum Welttag der humanitären Hilfe beklagen die Organisationen in Deutschland mangelnde Unterstützung. Die Zahl der humanitären Krisen nehme zu, während die Finanzierung immer weiter schrumpfe, erklärte die Vorstandsvorsitzende des Dachverbands Venro, Heinlein. Die internationalen Hilfsorganisationen warnen zugleich vor den zunehmenden Gefahren für ihre Arbeit in Kriegen und Konflikten. Im vergangenen Jahr kamen laut Aid Worker Security Database weltweit rund 350 humanitäre Helfer ums Leben. Fußball-Nationalspieler Jamal Musiala ist bei einem Testspiel erneut zusammengebrochen, zum zweiten Mal innerhalb weniger Tage. Wenig später gab er selbst leichte Entwarnung. Aus Mainz, Anna Claire.
5: Am Ende war die 2:4 Niederlage der Heidenheimer gegen die Bayern doch nur Nebensache. Denn erneut sorgte Jamal Musiala für einen Schreckmoment, als er wenige Minuten nach seiner Einwechslung auf dem Feld zusammenbrach und vom medizinischen Personal behandelt werden musste. Spieler beider Mannschaften bildeten einen Sichtschutz für Musiala, der den Platz im Anschluss aber eigenständig verlassen konnte. Bereits vor wenigen Tagen ist das schon einmal passiert. Im Testspiel gegen Leipzig brach Musiala ebenfalls auf dem Feld zusammen, blieb regungslos liegen und ging dann benommen vom Platz. Später meldete er sich auf Instagram zu Wort und erklärte, dass er unter kurz auftretenden Bewusstseinsaussetzern leide, ausgelöst durch eine neurologische Dysfunktion. Dies sei aber gut zu behandeln.
1: Das waren die Nachrichten. Das Wetter in Norddeutschland. Heute verbreitet dichte Wolken und häufig Schauer, vereinzelt Gewitter. Zum Abend hin trockener und teils freundlicher. Höchstwerte 19 bis 22 Grad. Morgen neben freundlichen Abschnitten ebenfalls oft wolkig, mit Schauern und Gewittern, maximal 20 bis 24 Grad. Es ist 8.05 Uhr.
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1: Stau oder stockender Verkehr ab 3 Kilometer. A1 Osnabrück Richtung Bremen. Zwischen Bremen-Brinkum und Hemelingen 5 Kilometer stockender Verkehr vor der Baustelle. Die A1 Hamburg Richtung Lübeck ist zwischen Kreuzberg der Heide und Bad Oldesloe wegen Reparaturarbeiten gesperrt. 4 Kilometer Stau. A7 Flensburg Richtung Hamburg. Zwischen Quickborn und Bahrenfeld 10 Kilometer Stau. A23 Heide Richtung Hamburg. Zwischen Halstenbeek-Rellingen und Dreieck Hamburg-Nordwest 5 Kilometer stockender Verkehr. A27 Bremen Richtung Bremerhaven. Zwischen Bremerhaven Süd und Bremerhaven Geestemünde 3 Kilometer Stau im Baustellenbereich. Gute Fahrt.
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7: Guten Tag.
8: Mit Claudia Fürnes am Mikrofon im Schlagerstudio. Ich freue mich, dass Sie uns eingeschaltet haben. Wir machen uns einen schönen Mittwochvormittag mit den schönsten Schlagern aller Zeiten. Und ein bisschen Geld gibt's auch jetzt. Eine Mark für Charlie.

MDR Schlager im Norden zu Hause, überall ein bisschen grau und verregnet. Mein Rasen freut sich zwar über den Regen, aber ich fände ja Regen auch ganz schön, wenn der Himmel dabei blau bleiben könnte. Aber so weit sind wir noch nicht. Céline Dion, eine der herausragendsten Sängerin, wie ich finde, dieser Zeit. Mit Danson einfach die schönsten Schlager national und international. Die bekommen Sie hier am Mittwochmorgen um 13 Minuten nach 8.

NDR Schlager im Norden zu Hause, 19 Minuten nach 8 am Montag. Da war er noch bei uns, bei NDR Schlager, in der Sendung vom Kollegen Carsten Thiele zu Gast, der singende Wirt aus dem Bayerischen Wald. Und hier kommt Musik von ihm. Hier ist Stefan Dietl und die Aufdreher mit ihrer Frühstücksschlacht. Passt doch am Mittwochmorgen.

Das Schöne an NDR-Schlager ist ja, dass es immer wieder schöne Erinnerungen weckt. Bei mir war das zumindest gerade der Fall. Es hat mich sehr an meine Tanzschulzeit erinnert. Das englische Original Love is in the Air von John Paul Young. 78, 77 ist das rausgekommen. Das war so meine Tanzschulzeit. Und immer wenn man dieses Lied jetzt wieder hört, jetzt in der Version gerade von Rex Gildo, dann fangen meine Beine automatisch wieder an, so ein bisschen durch die Gegend zu hüpfen. Wir machen weiter mit Erinnerungen und mit den schönsten Schlagern aller Zeiten und gleich um halb natürlich auch gehen wir wieder gemeinsam in die Zeitmaschine. Da geht's heute ins Jahr 1991 zu einer Geschichte rund um Gorbatschow. Carsten Thiele nimmt uns da gleich mit, aber jetzt gibt's erstmal Andy Borg und die berühmten drei Worte.

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2: 19. August. Panzer rollen durch Moskaus Straßen an diesem Morgen im Jahr 1991. Militär und Geheimdienst wollen nicht länger zusehen bei der Reformpolitik im Zeichen von Glasnost und Perestroika. Staatschef Gorbatschow wird auf der Krim festgesetzt, wo er gerade Urlaub macht. Vizepräsident Janajew verhängt den Ausnahmezustand. Der ARD-Radioreporter Hermann Krause berichtet heute vor 35 Jahren in der NDR-Sendung Funkbilder telefonisch über die Lage.
3: Der russische Präsident Boris Jelzin bezeichnet in einer Pressekonferenz das Ganze als einen reaktionären, verfassungsfeindlichen Putsch. Die Dekrete des Notstandskomitees hätten für Russland keine Gültigkeit. Jelzin rief zum Generalstreik auf. Vor dem Sitz des russischen Parlaments spielten sich widersprüchliche Szenen ab. Zwar fuhren Panzer auf, aber einer der zuständigen Kommandanten erklärte, er werde auf keinen Fall gegen die russische Regierung vorgehen. Zu sehen war auch hier Boris Jelzin, wie er auf einem Panzerfahrzeug stand.
2: Der neu gewählte Präsident der russischen Teilrepublik, Boris Jelzin, stellt sich den Altkommunisten entgegen. Zusammen mit 100.000 Bürgerinnen und Bürgern, die sich vor die Panzer legen und Menschenketten bilden. 3 Tage später kehrt Gorbatschow nach Moskau zurück. Der Putsch ist abgewendet. Aber keine 4 Monate später ist die Sowjetunion Geschichte.

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NDR Schlager im Norden zu Hause um 9:10 am Mittwochmorgen. Hier nieselt es so durch den Tag, da können wir einfach schöne Musik gebrauchen, oder? Und die bekommen wir aus Ihren Händen ja wieder in der kommenden Stunde. Das gibt's nur einmal, Ihre Musikwünsche und Grüße hier bei NDR Schlager. Und da sind immer wirklich schöne Geschichten dabei. Da freue ich mich schon drauf. Natürlich 9:00 erstmal wieder der Nachrichtenüberblick.

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Vielleicht haben Sie ja auch so ein paar musikalische Stücke, die Sie von älteren Geschwistern, Tanten, Onkeln, wie auch immer bekommen haben. Ich habe so eine Single von meiner Tante damals bekommen, die zugegebenermaßen nicht wirklich das ist, was man Tante denkt, denn sie ist nur 9 Jahre älter als ich, also mehr die größere Schwester immer für mich gewesen. Middle of the Road, Chirpy, Chirpy, Cheep, Cheep. Und irgendwann hatte ich tatsächlich mal die Chance, mir diese Single auch noch handsignieren zu lassen. Ein kleines Schätzchen. Und das hören wir jetzt. Nicht von Single. Nein, das nicht mehr. Middle of the Road, Chirpy, Chirpy, Cheep, Cheep.

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1: Um 9 Uhr mit Tarek Yusbashi. In Oakland in Kalifornien läuft derzeit ein großer Prozess gegen Meta. Mehrere US-Bundesstaaten werfen dem Social-Media-Konzern vor, mit ihren Plattformen Kinder und Jugendliche gezielt süchtig zu machen. Jetzt wurden die Eröffnungsplädoyers gehalten. Aus Los Angeles, Reinhard Spiegelhauer.
2: In ihrem Eröffnungsplädoyer zitierten die Kläger immer wieder eine Formulierung, die sie in internen Meta-Dokumenten gefunden haben. The young ones are the best ones. Meta werfe ganz bewusst und gezielt den Angelhaken nach jungen Menschen aus, um sie dann möglichst lange auf ihren Plattformen zu halten mit Techniken, die suchtfördernd seien. Die Verteidigung erwiderte, Zitate würden bewusst aus dem Zusammenhang gerissen. Die Ankläger pickten sich aus den Abermillionen-Accounts einige wenige problematische heraus. Altersverifikation sei ein grundsätzliches Problem. Und warum denn dabei nicht die App-Stores in die Pflicht genommen würden?
1: Bundesjustizministerin Hubig will es Mieterinnen und Mietern erleichtern, sich besser gegen Hitze zu schützen. Die SPD-Politikerin schlägt vor, das Mietrecht entsprechend zu ändern. Aus der NDR-Nachrichtenredaktion Jonas Valentin Weber.
3: Bisher haben Mieter keinen gesetzlichen Anspruch, wenn sie ihre Wohnungen mit fest installierten Klimaanlagen oder etwa Sonnenblenden ausstatten wollen. Bei entsprechenden baulichen Veränderungen müssen in der Regel die Vermieter zustimmen. Das will Hubig jetzt offenbar aufweichen. Für beide Seiten, also für Mieter und Vermieter, müsse es in Zukunft klare und praktikable Regelungen geben, sagte die SPD-Politikerin der Rheinischen Post. So könne auch das klassische Rechtssystem einen Beitrag zum Hitzeschutz leisten. Das Thema müsse aber auch ganz grundsätzlich zu einem Schwerpunkt der Politik werden, forderte Hubig. Andere Länder seien Deutschland da voraus.
1: Am heutigen Welttag der humanitären Hilfe hat der Leiter des Berliner Büros des UN-Welternährungsprogramms Frick daran erinnert, dass fast 300 Millionen Menschen weltweit Hunger litten. Immer weniger Hungernden könne geholfen werden, sagte Frick auf NDR Info.
4: Wir hatten im Jahr 2025 praktisch über Nacht ein Drittel weniger Finanzierung. Wir haben bis jetzt 120 Millionen Menschen versorgt. Wir schaffen es mit Mühe, vielleicht noch 100 Millionen Menschen zu versorgen. Das ist ein Drittel der Menschen, die eigentlich dringend Hilfe benötigten. Und die Kürzungen sind weltweit eine Tatsache. Das ist nicht nur aus den USA. Auch der deutsche Etat für humanitäre Hilfe ist drastisch gekürzt worden.
1: Martin Frick, Leiter des Berliner Büros des Welternährungsprogramms der Vereinten Nationen auf NDR Info. In Belgien in der Nähe der deutschen Grenze kämpfen Einsatzkräfte weiter gegen das große Feuer im Naturschutzgebiet Hohenfenn. Zuletzt haben sich die Flammen auch aufgrund von Regen nicht weiter ausgebreitet. Die Feuerwehr versucht nun, den Brand einzukreisen. Gelingt dies, bestehe die Hoffnung, das Feuer unter Kontrolle zu bringen, hieß es. Weil der Boden größtenteils aus Torf besteht, könnte es Wochen oder Monate dauern, bis der Brand komplett gelöscht ist. Fußballnationalspieler Jamal Musiala ist bei einem Testspiel erneut zusammengebrochen, zum zweiten Mal innerhalb weniger Tage. Wenig später gab er selbst leichte Entwarnung. Aus Mainz, Anna Claire.
5: Am Ende war die 2:4 Niederlage der Heidenheimer gegen die Bayern doch nur Nebensache. Denn erneut sorgte Jamal Musiala für einen Schreckmoment, als er wenige Minuten nach seiner Einwechslung auf dem Feld zusammenbrach. Bereits vor wenigen Tagen ist das schon einmal passiert. Im Testspiel gegen Leipzig brach Musiala ebenfalls auf dem Feld zusammen, blieb regungslos liegen und ging dann benommen vom Platz. Später meldete er sich auf Instagram zu Wort und erklärte, dass er unter kurz auftretenden Bewusstseinsaussetzern leide, ausgelöst durch eine neurologische Dysfunktion. Dies ist aber gut zu behandeln.
1: US-Präsident Trump hat die angekündigten Zölle gegen Kanada kurzfristig ausgesetzt. Geplant waren 50% Importgebühren, unter anderem auf kanadischen Wein, Hockeyschläger und Zement. Eigentlich sollten sie heute in Kraft treten. Jetzt soll es einen Aufschub von 3 Tagen geben, damit beide Länder weiter verhandeln können. Trump will die Zeit nutzen für einen Deal für das Pipeline-Projekt Keystone XL. Die Pipeline sollte Öl von Kanada bis zum Golf von Mexiko pumpen. Allerdings war das Projekt nach Protesten von Umweltschützern unter Trumps Vorgänger Biden gestoppt worden. Das waren die Nachrichten. Das Wetter in Norddeutschland. Heute verbreitet dichte Wolken und häufig Schauer, vereinzelt Gewitter. Zum Abend hin trockener und teils freundlicher bei Höchstwerten von 19 bis 22 Grad. Morgen neben freundlichen Abschnitten ebenfalls oft wolkig mit Schauern und Gewittern, maximal 20 bis 24 Grad. Am Freitag weiter unbeständig mit Schauern und Gewittern, aber auf freundlichen Abschnitten 20 bis 24 Grad. und am Sonnabend dann ein Wechsel aus Sonne, Wolken, Regen und Gewittern, 18 bis 22 Grad. Es ist 9.05 Uhr.
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1: Mit Stau oder stockendem Verkehr ab 3 Kilometer. A1 Osnabrück Richtung Bremen, zwischen Bremen-Brinkum und Hemelingen 5 Kilometer stockender Verkehr vor der Baustelle. Die A1 Hamburg Richtung Lübeck ist zwischen Kreuzbergter Heide und Bad Oldesloe wegen Reparaturarbeiten gesperrt, 4 Kilometer Stau. A7 Flensburg Richtung Hamburg zwischen Quickborn und Bahrenfeld, 10 Kilometer Stau. Das war's. Allen unterwegs eine gute Fahrt.
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6: Guten Tag. Am Mittwochmorgen im Schlagerstudio für Sie, Claudia Firnis. Schön, dass Sie dabei sind. Ja, es ist ein bisschen grau im Norden und es regnet ein bisschen. Aber soll ich Ihnen mal was sagen? Ich finde das richtig schön. Endlich nicht mehr fürchterlich schwitzen und es sich mal ein bisschen gemütlich machen zu Hause, kann ja auch nicht schaden. Und wir sind ja bei Ihnen mit den schönsten Schlagern aller Zeiten. Hier ist Juliane Werding.

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1: Die wir immer wieder gerne erfüllen. Es führen ja einige Wege hier zu uns. Sie können das Telefon nutzen, Sie können das Internet nutzen oder Sie können uns eine Karte schreiben. Telefon ist ganz einfach, das ist die 08000 40 40 30. Da können Sie Ihre Grüße und Wünsche aufsprechen und dann können Sie sich auch selber im Radio hören. Ist doch auch schön. Oder Sie gehen übers Internet www.ndr.de/ndrschlager. Da finden Sie dann unter der Rubrik, das gibt's nur einmal.

Ihre Musikwünsche und Grüße hier bei NDR Schlager im Norden zu Hause. Peter Alexander war das. Wie angelt man sich eine Frau? Und jetzt kommt ein

0: erneuter Wunsch, diesmal allerdings tatsächlich über den Anrufbeantworter von Hilde und Siggi.
1: Ja, hier sind Hilde und Siggi aus Laatzen. Wir wünschen uns heiße Nächte in Palermo. Geschichte dazu, wir waren mit unseren Kindern unterwegs nach Porridge, haben die italienische Grenze überquert und fanden dieses Lied im Radio. Und das hat uns so erinnert, weil wir mochten immer schon gerne ERV.
0: Also, da ist sie.
2: Es war in einer schwülen Sommernacht in die Ristorante von Alla Carbonara. Die Vater von die organisierte

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Es gibt viele Lieder, wie wir gestern gehört haben, über Namen natürlich. Alles geht um die Liebe, aber ab und zu ist auch mal eine Stadt oder eine Region im Mittelpunkt. Und ich weiß, ganz Osnabrück hört gerne zu. Denn im Zug nach Osnabrück findet man ja bekanntermaßen das ganz große Glück.

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1: Nach den tödlichen Schüssen in einer Jugendhilfeeinrichtung in Stade baut die Region Hannover den Schutz für Beschäftigte ihrer Jugendhilfe aus. Ende Juni hatte ein Mann 6 Menschen getötet, darunter 3 Mitarbeiter des Jugendamtes Hannover. Atjena Abednia mit Einzelheiten.
2: Die Region will an mehreren Stellen nachbessern. Zum Beispiel soll ein neuer Raum entstehen, in dem Gespräche stattfinden können, die vorher als kritisch eingeschätzt werden. Der ist dann speziell abgesichert und hat unter anderem entsprechende Fluchtwege und einen engen Kontakt zum Sicherheitsdienst. Dazu kommen Kameras und Gegensprechanlagen an den Außenstellen, mehr Unterstützung durch Polizei und Sicherheitsdienste und zusätzliche Trainings etwa in Deeskalation und Selbstverteidigung. Und die Mitarbeitenden sollen sogenannte Safe Watches bekommen. Das sind Sicherheitsuhren am Handgelenk, mit denen sie im Notfall schnell Hilfe holen können.
1: In Hamburg hat gestern die Bildungssenatorin Xenia Beckeris zugegeben, dass Änderungen in der Schulbegleitung nicht gut kommuniziert wurden. Mehr als 500 Familien haben deswegen in den Sommerferien die Behörde kontaktiert, meist weil ihre Begleitung gekürzt wurde. Jenny Witt.
3: Viele Familien und Schulen habe die geplante Umstellung der Schulbegleitung über die Ferien sehr bewegt, so die Senatorin bei der heutigen Landespressekonferenz.
4: Uns ist bewusst, dass die Entscheidungen, die vor den Ferien getroffen wurden, einige Eltern auch in Unsicherheit gelassen haben.
3: Deswegen habe die Behörde im Sommer Zuschriften zu rund 540 Kindern mit Schulbegleitung erhalten. Diese Fälle habe man sich mit Hochdruck und sorgfältig angesehen. Knapp 200 seien noch in der Bearbeitung, sagte Beckeris heute. Ab jetzt wolle man solche Entscheidungen für alle Beteiligten klarer machen.
4: Wir reflektieren, dass Eltern einen großen Bedarf und ein großes Interesse daran haben, eine transparente Entscheidung und einen transparenten Bescheid zu haben.
3: Den werden manche Familien erst nach Beginn dieses Schuljahres erhalten. Ihre Kinder sollten dennoch zur Schule kommen, so Beckeris heute. Für die kommenden Jahre sagt die Behörde voraus, dass die Zahl der Kinder mit Schulbegleitung von rund 4.000 auf 3.400 sinken soll.
1: Der Countdown zur Landtagswahl in Mecklenburg-Vorpommern läuft. Und ein Politiker sagt, bitte wählt nicht mich, sondern meine Konkurrentin im Wahlkreis. Der Schweriner Linken-Politiker Trepsdorf tritt zur Landtagswahl in seinem Wahlkreis gegen SPD-Spitzenkandidatin Schwesig an und gegen den AfD-Herausforderer Holm. Jetzt ermuntert er seine Wähler, die Stimme für Schwesig abzugeben. Michael Seidel erklärt, was es damit auf sich hat.
5: Trepsdorf nimmt sich als Direktkandidat selbst aus dem Rennen, um die aussichtsreichste Kandidatin gegen den AfD-Herausforderer zu unterstützen. Erklärtes Ziel, ein deutlicher Sieg Schwesigs über Holm, den die AfD zum Ministerpräsidentenkandidaten deklariert hatte. Bei der Zweitstimme wirbt Trepsdorf aber weiter für die Linke. Die Zweitstimme entscheidet darüber, in welcher Stärke eine Partei in den Landtag einzieht. Der Zweikampf Holm gegen Schwesig wird nach jüngsten Umfragen sehr eng werden. Laut linken Parteichef Hennes Herbst sei Schwesig auf die Unterstützung der Linken angewiesen. Antifaschismus und Schutz der Demokratie stünden aber über dem parteipolitischen Ego der Linken. Mecklenburg-Vorpommern dürfe sich nicht zum Labor rechtsextremistischer Experimente machen lassen.
1: Und das waren für diese Stunde die Informationen kurz zusammengefasst aus Norddeutschland.

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1: Ich hoffe natürlich, dass es heute klappt. Montag und Dienstag konnten wir kein Dubby rausgeben. Heute muss es einfach mal klappen. Wenn Sie mitmachen wollen bei unserem kleinen Musikrätsel, dann können Sie sich bewerben, kostenlos unter 08000 40 40 50. Wir spielen ein kleines Schnipselchen vor und wir brauchen wie immer nicht den Interpreten oder die Interpretin, sondern wir brauchen den genauen Titel des Liedes. Also, ich drücke wieder alle Daumen, die ich zur Verfügung habe, und ich hoffe, heute klappt es. Gleich geht's in eine neue Runde.

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1: Bisher in dieser Woche eine reine Herrenrunde. Auch heute wieder ein Herren, der sitzt in Warendorf. Hubert von der Landwehr. Schönen guten Morgen.
2: Guten Morgen.
1: Sie sind bereit?
2: Ich bin bereit.
1: Dann bin ich sehr gespannt. Sie haben gesagt, gestern hätten Sie es gewusst, Romeo und Julia, da lagen Sie richtig. Dann drücke ich jetzt die Daumen, dass das heute klappt. Hier kommt Ihr Musikschnipsel.

0: Ja.
1: Nein, Manuel ist es nicht.
0: Nein, das ist sie, Manuel. Ach, das ist der Typ nochmal, das ist der Sänger da. Nee, ich komme nicht drauf.
1: Sie kommen nicht drauf. Schade, Ihre Frau hat so schön mitgesungen. Und ich glaube, sie könnte das auch mitsingen. Das geht nämlich so.
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1: Ja, leider.
0: Macht nichts.
1: Schade.
0: Ja.
1: Aber so ist das. So ist das Leben. Manchmal denkt man, wenn man draußen mitredet, Mensch, hätte ich doch. Und sie lagen ja. Ja. Dann können Sie es jetzt aber gleich mitsingen. Da bin ich mir ganz sicher. Und alle anderen auch. Herr von der Lambe, hat leider nicht geklappt. Aber lassen Sie sich von Ihrer Frau das jetzt auch vorsingen am besten.
0: Ja, machen wir.
1: Schönen Tag nach Warendorf. Tschüss.
0: Tschüss.

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1: Um 10 Uhr mit Tarek Yusbashi. In Oakland in Kalifornien läuft derzeit ein großer Prozess gegen Meta. Mehrere US-Bundesstaaten werfen dem Social-Media-Konzern vor, mit ihren Plattformen Kinder und Jugendliche gezielt süchtig zu machen. Jetzt wurden die Eröffnungsplädoyers gehalten. Aus Los Angeles, Reinhard Spiegelhauer.
2: In ihrem Eröffnungsplädoyer zitierten die Kläger immer wieder eine Formulierung, die sie in internen Meta-Dokumenten gefunden haben. The young ones are the best ones. Meta werfe ganz bewusst und gezielt den Angelhaken nach jungen Menschen aus, um sie dann möglichst lange auf ihren Plattformen zu halten mit Techniken, die suchtfördernd seien. Die Verteidigung erwiderte, Zitate würden bewusst aus dem Zusammenhang gerissen. Die Ankläger pickten sich aus den Abermillionen-Accounts einige wenige problematische heraus. Altersverifikation sei ein grundsätzliches Problem. Und warum denn dabei nicht die App-Stores in die Pflicht genommen würden?
1: Der heutige 19. August ist der Welttag der humanitären Hilfe. Aus diesem Anlass fordert die Staatsministerin im Auswärtigen Amt Güler mehr staatliche Mittel. Darüber müsse bei den Beratungen zum Bundeshaushalt Anfang September gesprochen werden, sagte die CDU-Politikerin dem ARD-Hauptstadtstudio. Aus Berlin Nicole Markwald.
3: Zum Welttag der humanitären Hilfe sagte Serap Güler, notleidenden Menschen zu helfen sei angesichts von Krisen und Krieg weltweit in unserem ureigenen politischen Interesse. Die humanitäre Hilfe ist im Auswärtigen Amt angesiedelt. Vor 2 Jahren wurden die Mittel um rund die Hälfte gekürzt. Für dieses und nächstes Jahr sind rund 1 Milliarde Euro vorgesehen. Mit dem Geld wird beispielsweise in Notgebieten Trinkwasser bereitgestellt, medizinische Versorgung ermöglicht oder Essen verteilt.
1: Mieterinnen und Mieter sollen sich nach Ansicht von Justizministerin Hubig künftig einfacher vor Hitze schützen können. Der Rheinischen Post sagte die SPD-Politikerin, dass sie sich vorstellen könne, dafür das Mietrecht zu ändern. Damit könnte es beispielsweise einfacher werden, die Wohnung mit Klimaanlagen oder Sonnenblenden auszustatten. Bisher gilt, wer bauliche Änderungen an der Wohnung vornehmen will, braucht zwingend das Einverständnis des Vermieters. Der kann bisher aus diversen Gründen solche Installationen verbieten. Laut Hubig braucht es künftig für beide Seiten praktikable Regeln. Die USA und Südkorea wollen ihr laufendes gemeinsames Militärmanöver offenbar deutlich verkürzen. Das berichten übereinstimmend südkoreanische Medien. Zuvor hatte US-Präsident Trump angeordnet, die amerikanische Beteiligung zurückzufahren. Aus Tokio Johannes Elhoff.
4: Nur die erste Woche mit Verteidigungsoperationen findet demnach wie geplant statt. Die zweite Phase, in der ein Gegenangriff geübt werden sollte, falle aus. Auch einzelne praktische Übungen mit Soldaten und militärischem Gerät sollen gestrichen oder verschoben werden. Nach Medienberichten haben sich die USA und Südkorea gestern darauf verständigt. Trump hatte am Sonntag verlangt, die amerikanische Beteiligung an dem Manöver deutlich zu reduzieren und dabei auf sein gutes Verhältnis zu Nordkoreas Machthaber Kim Jong-un verwiesen.
1: Mehrere Politiker fordern, dass der Bund die deutschen Seehäfen stärker unterstützt. Ein neues Rechtsgutachten zeigt, dass dafür keine Grundgesetzänderung nötig wäre, obwohl laut Grundgesetz die Länder für die Häfen zuständig sind. Der maritime Koordinator der Bundesregierung Ploss sagte, in den Nachbarländern Niederlande oder Belgien werde Hafenpolitik als nationale Aufgabe verstanden. Die gesamte Politik stehe hinter den Häfen. Der Bremer Bürgermeister Bovenschulte verlangt nun höhere Investitionshilfen der Bundesregierung. Bisher zahlt der Bund jährlich für alle Seehäfen zusammen rund 40 Millionen Euro. Einen höheren Zuschuss hat die Regierung bisher abgelehnt, auch mit der Begründung, dafür müsse das Grundgesetz geändert werden. Die Meere rund um Europa erwärmen sich wegen des Klimawandels rasant. In diesem Sommer gab es laut der Forschungsinitiative World Weather Attribution von Irland bis ins Mittelmeer massive marine Hitzewellen. Aus der ARD-Klimaredaktion Stefan Hübner.
5: Die Hitzewellen dieses Sommers erfassten weit über 2/3 der untersuchten Meeresflächen. In den meisten Regionen lag die Erwärmung über dem weltweiten Mittel von 1,4 Grad Celsius. Im Mittelmeer stiegen die Spitzenwerte der Meerestemperatur sogar um etwa 3 Grad. Die Folgen können verheerend sein. Meerestiere sterben oder wandern in kühlere Regionen ab. Nahrungsketten verändern sich. Das gefährdet Meeresökosysteme und die Fischerei. Außerdem erhöht sich das Sturmrisiko.
1: Das waren die Nachrichten. Das Wetter in Norddeutschland. Heute verbreitet dichte Wolken und häufig Schauer, vereinzelt Gewitter. Zum Abend hin trockener und teils freundlicher bei 19 bis 22 Grad. und morgen neben freundlichen Abschnitten ebenfalls oft wolkig mit Schauern und Gewittern bei maximal 20 bis 24 Grad. Es ist 10.05 Uhr.
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1: A1 Osnabrück Richtung Bremen, zwischen Bremen-Brinkum und Hemelingen 3 Kilometer stockender Verkehr vor der Baustelle. Die A1 Hamburg Richtung Lübeck ist zwischen Kreuzberg der Heide und Bad Oldesloe wegen Reparaturarbeiten gesperrt. 4 Kilometer Stau. Und A7 Flensburg Richtung Hamburg zwischen Quickborn und Bahrenfeld 10 Kilometer Stau. Eine sichere und gute Fahrt.
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7: Guten Tag.
8: Mit Claudia Firnis am Mikrofon. Einen schönen Montagmorgen zusammen. Mittwoch.

Kennen Sie eigentlich schon Tante Hedwig? Sie ist eine ziemlich bejahrte Dame und sie ist legt Karten, nicht? Sie lebt davon, sie legt Karten, so großes Glück über einen kleinen Weg, etc., etc. Und

0: im Kreuzfeuer. Crossfire, die Bellamy Brothers, die haben wahrscheinlich Himbeer als zum Frühstück mitgesungen. Das ist die deutsche Version von Hoffmann und Hoffmann. Vielleicht haben Sie es ja gestern Mittag auch mitbekommen. Wir hatten Besuch hier im Schlagerstudio von Judith und Mel gestern ab 13 Uhr. Sie haben sich nett mit Carsten Thiele unterhalten und haben natürlich auch über das neue aktuelle Album gesprochen, das so ein bisschen auch ihr Lebensmotto, ihr aktuelles widerspiegelt. Das Album heißt Kopf hoch und durch. Und damit präsentierten sie auch, wie sie nach schweren Tagen wieder zurückgefunden haben und wie sie positiv nach vorne gucken. Sie lassen sich die Laune jedenfalls nicht verderben.
1: Wenn die Sonne scheint, sind wir gleich oben auf. Und wir wohnen ja nun mal auch schön am Zwischenanner Meer. Können wir gleich raus, ans Meer gehen. Es ist alles, schöner geht's eigentlich nicht. Wir sind so zufrieden, wenn alles so bleibt, wäre das für mich das Schönste, was mir passiert.
2: Die schlimmste Zeit haben wir überlebt und mit positivem Denken haben wir es geschafft, das so darum, Kopf hoch und durch, das ist ja praktisch unsere Devise sowieso, dass daraus ein Lied geworden ist, war nur jetzt zwangsläufig nötig eigentlich, dass man das macht, weil es ist ja wirklich unsere Lebenseinstellung.
0: Judith und Mel, und wir hören sie jetzt natürlich auch nochmal mit Wo du auch bist.

Der Kaiser darf natürlich auch nicht fehlen, hier bei NDR Schlager im Norden zu Hause. Genauso wenig wie die richtigen alten Klassiker. Und so einen habe ich jetzt für Sie. Einfach entspannen, vielleicht mal die Augen schließen und ihm lauschen, dem Frank Sinatra mit Strangers in the Night.

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1: Du, Gerd, stimmt es, dass Geschmack auf platt nur Smack heißt?
2: Das stimmt. Wie sech diese Suppe, die hätte ja gar keinen Smack.
1: Die schmeckt nach nichts.
2: Du musst erst mal Salz und Pfeffer rein. Das ist nur mein Smack.
1: Aber die Geschmäcker sind ja nun mal verschieden.
2: Hm, denn ein gefällt die Mutter, denn einer die Tochter.
1: Das ist ja nun wieder mal typisch.
2: Da gibt auch Frauenslü, die sagt, wer mich nicht macht, die hat keinen Smack.
1: Frauenslü, dass ich nicht lache.
2: Das ist ja nun mal so, dass ein Männich mal erst ob'n Smack kommen muss.
1: Wovon schnackst du nun?
2: Ja, das kann Tiduren bitten, sagt. Nur Herr Vektor Smack anfunden.
1: Gerd, du bist wieder beim Essen oder immer noch beim Mannslüt und Frauenslüt?
2: Na, was meinst du denn, Kede?

Andrea Berg, das kann uns keiner nehmen. Das kann natürlich auch nicht fehlen hier bei NDR Schlager im Norden zu Hause. Was haben Sie heute schon vor? Kleiner Ausflug gefällig, machen wir jetzt mit Peter Rubin. Wir zwei fahren irgendwohin. Ich habe früher immer gesungen, wir zwei fahren nirgendwohin.

Ja, ist doch immer wieder schön, so ein Ausflug zu zweit. Und falls es bei Ihnen gerade irgendwie aus irgendeinem Grund runter und drüber geht, dann gilt es ja, irgendwie die Kontrolle zu behalten. Und dafür hätte ich jetzt Udo Jürgens alles im Griff auf dem sinkenden Schiff.

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1: Um 11 Uhr mit Tarek Yusbashi. In Kalifornien hat ein großer Prozess gegen Meta begonnen. Mehrere US-Bundesstaaten werfen dem Konzern vor, junge Menschen mit Funktionen in sozialen Medien gezielt süchtig zu machen. Aus der NDR-Nachrichtenredaktion Mareike Makosch.
2: Zum Prozessauftakt sagte die Staatsanwältin, Meta habe gewusst, dass die Gehirne von Kindern besonders empfindlich auf Belohnungen und soziale Rückmeldungen reagieren. Außerdem könnten sie ihre Impulse noch nicht so gut kontrollieren wie Erwachsene. Dieses Wissen habe Meta genutzt, um die Kinder möglichst lang auf seinen Plattformen zu halten. Die Staatsanwaltschaft bezieht sich auch auf interne Dokumente, in denen Meta unter anderem schreibt, die Jungen sind die Besten. Meta weist die Vorwürfe zurück.
1: Zum heutigen Welttag der humanitären Hilfe haben Hilfsorganisationen vor den zunehmenden Gefahren für ihre Arbeit in Kriegen und Konflikten gewarnt. Zugleich kritisierten sie die zunehmenden staatlichen Kürzungen bei der Hilfe. Peter Behrendt aus der NDR-Nachrichtenredaktion zur Frage, was die Hilfsorganisationen am meisten beunruhigt.
3: Nun, sie beklagen, dass es immer mehr Krisen gibt, aber die Finanzierung humanitärer Hilfe immer weiter schrumpfe. Die Vorsitzende des Dachverbands von Entwicklungs- und Hilfsorganisationen Heinlein warf den Regierungen in reichen Ländern vor, wegen der Kürzungen indirekt mitschuld am Tod vieler Menschen zu sein. Beispielsweise habe die Bundesregierung die Mittel auf nur noch 1 Milliarde Euro gestrichen. Auch der Hauptgeldgeber USA kürzt radikal. Zugleich steigt die Zahl der Menschen, die überall auf der Welt Hilfe benötigen, immer weiter an. Laut UN sind das aktuell 250 Millionen Menschen.
1: Bundesbauministerin Hubert sieht die Anpassung an den Klimawandel als gemeinsame Aufgabe von Bund, Ländern und Kommunen. Wie schon andere SPD-Minister vor ihr, spricht sich auch Hubert für eine Grundgesetzänderung aus. Aus Berlin, Georg Schwarte.
4: Die Regierungskoalition wäre dafür auf Stimmen von Grünen und Linkspartei angewiesen. Ein Grund, warum die Union bisher zögert. Zu Unrecht, so Huberts im gemeinsamen Morgenmagazin von ARD und ZDF. Die Union, so Huberts, müsse ihre Bedenken auf Seite legen und den Hitzeschutz zu einer Gemeinschaftsaufgabe machen. Bauminister aus 5 unionsgeführten Bundesländern wiederum lehnen eine Grundgesetzänderung als zu kompliziert ab.
1: Am Landgericht Hannover hat der Prozess gegen einen Berufssoldaten begonnen. Dem 40-Jährigen wird vorgeworfen, eine Kameradin vergewaltigt zu haben. Der Vorfall soll sich im Dezember 2024 bei einer Weihnachtsfeier auf einem Kasernengelände in Hannover ereignet haben. Die 32-Jährige habe sich gewehrt und den Mann schließlich zurückgedrängt. Ein Urteil könnte noch in diesem Monat fallen. Das Militärmanöver der USA mit Südkorea wird deutlich verkürzt. Statt Mitte nächster Woche endet es bereits übermorgen. Zuvor hatte US-Präsident Trump die gemeinsamen Übungen als zu teuer und als feindliches Signal gegenüber Nordkorea bezeichnet. Johannes Edelhoff in Tokio mit einer Einschätzung, wie groß der Konflikt zwischen den USA und Südkorea ist.
5: Der ist schon bemerkenswert, weil hier mitten in einer laufenden Militärübung plötzlich aus Washington die Ansage kommt, macht weniger. Südkorea war über Trumps ursprüngliche Anordnung offenbar nicht vorab informiert worden. Und danach haben sich die Verteidigungsministerien verständigt. Das Grundproblem bleibt aber, Südkorea ist militärisch extrem auf die USA angewiesen. Während Trump immer wieder in Frage stellt, wie viel die USA für dieses Bündnis leisten sollen. Und ausgerechnet jetzt baut Nordkorea sein Atom- und Raketenprogramm weiter aus. Deshalb löst jede Kürzung solcher Übungen in Südkorea sofort die Frage aus, wie verlässlich ist Amerika noch?
1: In Belgien in der Nähe der deutschen Grenze kämpfen Einsatzkräfte weiter gegen das große Feuer im Naturschutzgebiet Hohes Venn. Zuletzt haben sich die Flammen auch aufgrund von Regen nicht weiter ausgebreitet. Die Feuerwehr versucht nun, den Brand einzukreisen. Gelingt dies, bestehe die Hoffnung, das Feuer unter Kontrolle zu bringen, hieß es. Weil der Boden größtenteils aus Torf besteht, könnte es Wochen oder Monate dauern, bis der Brand komplett gelöscht ist. Bislang wurden rund 3000 Hektar Land zerstört. Das entspricht in etwa der Fläche der Nordseeinsel Borkum. Das waren die Nachrichten. Das Wetter in Norddeutschland. Heute verbreitet dichte Wolken und häufig Schauer, vereinzelt Gewitter. Zum Abend hin trockener und teils freundlicher bei Höchstwerten von 19 bis 22 Grad. Morgen neben freundlichen Abschnitten ebenfalls oft wolkig mit Schauern und Gewittern, maximal 20 bis 24 Grad. Am Freitag weiter unbeständig mit Schauern und Gewittern, aber auch freundlichen Abschnitten, 20 bis 24 Grad. und am Sonnabend ein Wechsel aus Sonne, Wolken, Regen und Gewittern, dann bei 18 bis 22 Grad. Es ist 11.05 Uhr.
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1: Zunächst mit einer Gefahrenmeldung. Im Landkreis Kloppenburg kommt es zu einem Gefahrguteinsatz in der Gemeinde Bösel. Es tritt Gefahrstoff aus. Messungen in der Gemeinde Bösel werden durchgeführt. Da es zu einer Ausbreitung kommen kann, halten Sie vorsorglich Fenster und Türen geschlossen. Weiter mit Stau oder stockendem Verkehr ab 3 Kilometer Länge. A1 Lübeck Richtung Hamburg. Zwischen Hamburg-Billstedt und Norderelbbrücke 5 Kilometer stockender Verkehr. A1 Osnabrück Richtung Bremen, zwischen Bremen-Brinkum und Hemelingen 3 Kilometer stockender Verkehr vor der Baustelle. Die A1 Hamburg Richtung Lübeck ist zwischen Kreuz Bargteheide Heide und Bad Oldesloe wegen Reparaturarbeiten gesperrt, 4 Kilometer Stau. A2 Dortmund Richtung Hannover, zwischen Bad Nenndorf und Garbsen 5 Kilometer stockender Verkehr vor der Baustelle. Und A7 Flensburg Richtung Hamburg zwischen Hamburg-Schnelsen und Bahrenfeld 3 Kilometer stockender Verkehr. Das war's. Allen unterwegs eine gute Fahrt.
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6: Guten Tag. Einen schönen Mittwochvormittag aus dem Schlagerstudio wünscht Ihnen Claudia Firnes. Schön, dass Sie dabei sind.

12 Minuten nach 11. Sie sind hier bei NDR Schlager im Norden zu Hause am Mittwoch. Wir haben den 19. August 2026. Heute vor 80 Jahren, am 19.08.1946, wurde er in den USA geboren. Und 92, da wurde er gewählt zum 42. Präsidenten der USA. Bill Clinton hat heute Geburtstag, wird heute 80 Jahre alt. Und vielleicht erinnern Sie sich, er hat im Wahlkampf 92 zum Saxophon gegriffen und man vermutet bis heute, dass das dem Wahlkampf damals definitiv nicht geschadet hat. Wir hören noch mal rein.

Präsidenten am Saxophon, ein musizierender Präsident. Ja, so war das damals. Wie gesagt, bis 2001 war er im Amt. Man könnte ja vermuten, dass er sich vielleicht heute zum 80. auch selber nochmal ein Ständchen spielt. Herzlichen Glückwunsch, Bill Clinton, zum heutigen 80. Geburtstag.

Immer wieder schön, weckt auch bei mir viele Erinnerungen. Musik von Harpo, Motorcycle Mama. Sie kennen das bestimmt auch, Gedankenübertragung, ne? Bei engen Verwandten, bei Freunden. Manchmal ist das so, ich habe gerade an dich gedacht und dann ruft man an und sagt, Mensch, ich habe auch gerade an dich gedacht. Solche Dinge passieren und sind ja auch immer wieder schön. Ich habe ja hier gestern gesagt, ich möchte gerne einen Pflaumenkuchen backen. Habe ich gestern nicht geschafft, aber raten Sie mal, gestern Nachmittag kam meine Cousine vorbei und hat gesagt, ich habe dir Pflaumen aus meinem Garten mitgebracht. Ist das nicht prima? Und was noch schöner ist, die hat meinen Mann gesehen und der backt heute den Pflaumenkuchen. Das heißt, ich kann einfach nur genießen. So kann es manchmal kommen.

Monika Morell und Später, wann ist das? Ein wirklich tolles Lied, was uns immer wieder daran erinnert, dass wir im Hier und Jetzt leben. Das Gestern können wir nicht mehr beeinflussen, was morgen kommt, das wissen wir ohnehin nicht. Aber Hier und Jetzt, das wissen wir. Und fürs Hier und Jetzt habe ich ein wunderbares Duett und Duo für Sie, Albano und Romina Power mit Cicera.

0: Bonanza, kleines Rätsel am Morgen. Wie hießen denn die drei Söhne von Witwer Ben Cartwright? Kommen Sie spontan drauf? Genau. Adam, Hoss und Little Joe. Jetzt, wo wir die Pferde gesattelt haben, ist eigentlich nur noch die Frage, wo reiten wir hin? Ja, vielleicht ja hierhin.
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Roy Orbison, Only the Lonely. Die schönsten Schlager national und international aller Zeiten, die gibt's hier bei uns. Und natürlich auch die aktuellen Schlager. Und da läuft jetzt schon ziemlich der Countdown. Bis 12 Uhr können Sie noch abstimmen und Ihre Favoriten nach vorne wählen in der ARD-Schlager-Hitparade. Die gibt's ja ab 18 Uhr am Freitag hier immer bei uns mit Harry Blaha. Wenn Sie auf unsere Internetseite gehen, denn abstimmen können Sie nur online, dann werden Sie fündig unter www.ndr.de/ndr-schlager. Das schreiben Sie in einem Wort und da finden Sie dann die Rubrik ARD-Schlager-Hitparade. Da können Sie auch in alle Titel nochmal reinhören und entscheiden, welcher denn Ihr Favorit ist. Und in dieser Woche wird es spannend, denn an 1 und 2 sind die Rodensteiner und Claudia Jung. Die sind schon 7 Wochen dabei. Das heißt, die haben das Limit erreicht. Wer 7 Wochen lang in den Top 15 ist, der muss leider weichen. Das heißt, da oben ist wieder einiges möglich. An 3 momentan. Die neue Band Millionen mit 3L geschrieben mit ihrem Hit Millionen. Die sind an 3, sind auch noch nicht ganz so lange dabei, weil sie noch gar nicht so lange existieren in dieser Formation. Wir hören noch mal rein und vielleicht denken Sie ja dann, ja, die könnte ich mir auch weiter vorne vorstellen. Dann haben Sie bis 12 Uhr noch Zeit, das online zu

Unsichtbaren Tränen, Invisible Tears. Musik zum Entspannen natürlich auch, hier bei NDR Schlager im Norden zu Haus. Katja Ebstein jetzt mit Der Stern von Mykonos.

10 vor 12, NDR Schlager im Norden zu Hause am Mittwochvormittag. Wie ist das Wetter bei Ihnen? Auch so ein bisschen uselig, verregnet, ein bisschen grau. Das ist eigentlich fast schon wieder ein Wetter für, wir kennen das im Norden, Gummistiefel. Die habe ich nicht im Angebot, aber dafür hätte ich ein paar 7-Meilen-Stiefel. Hier ist Graham Bonney.

0: Iron Sheer und Xanadu, die schönsten Schlager aller Zeiten am Mittwochmittag hier bei NDR Schlager im Norden zu Hause. Gleich um 12 natürlich wieder eine aktuelle Nachrichtenausgabe und in der kommenden Stunde gibt es auch wieder eine Portion Platt, wie sich das für uns im Norden gehört. Jetzt erstmal Daniela Alfinito mit Das kannst du echt vergessen.
1: 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Mit uns, das wir

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1: Um 12 Uhr mit Astrid Fietz. Knapp 4 Jahre nach den Sprengstoffanschlägen auf die Nord Stream Pipelines in der Ostsee ist ein zweiter Verdächtiger festgenommen worden. Laut dem Generalbundesanwalt soll der Mann die Sprengsätze an den Pipelines angebracht haben. Aus der in der Nachrichtenredaktion Jenny Kallenbrunnen.
2: Bei dem Mann soll es sich um einen ausgebildeten Taucher handeln. Er soll im September 2022 zumindest dabei geholfen haben, Sprengsätze an den Pipelines in rund 80 Metern Tiefe anzubringen. Die Tatverdächtigen sollen dafür eine Segeljacht genutzt haben, die von Rostock aus gestartet ist. Der Mann war bereits im vergangenen Jahr in Polen gefasst worden, wurde allerdings schon nach kurzer Zeit wieder freigelassen. Jetzt wurde er in Kroatien festgenommen. Deutschland will nun seine Auslieferung aus Kroatien beantragen. Der Generalbundesanwalt wirft ihm die Beteiligung an der Sprengung von Nord Stream 1 und 2 vor. Einen ersten Haftbefehl hatte es im Jahr 2024 gegeben gegen einen Mann aus der Ukraine. Er soll allerdings nur der Kopf eines größeren Teams gewesen sein.
1: In Kalifornien hat ein großer Prozess gegen Meta begonnen. Mehrere US-Bundesstaaten werfen dem Konzern vor, junge Menschen mit Funktionen in sozialen Medien gezielt süchtig zu machen. Aus der NDR Nachrichtenredaktion Mareike Markusch.
3: Zum Prozessauftakt sagte die Staatsanwältin, Meta habe gewusst, dass die Gehirne von Kindern besonders empfindlich auf Belohnungen und soziale Rückmeldungen reagieren. Außerdem könnten sie ihre Impulse noch nicht so gut kontrollieren wie Erwachsene. Dieses Wissen habe Meta genutzt, um die Kinder möglichst lang auf seinen Plattformen zu halten. Die Staatsanwaltschaft bezieht sich auch auf interne Dokumente, in denen Meta unter anderem schreibt, die Jungen sind die Besten. Meta weist die Vorwürfe zurück. Man arbeite kontinuierlich daran, die Plattformen sicherer zu machen. Außerdem seien Alterskontrollen sehr schwer umzusetzen. Der Prozess soll jetzt rund 6 bis 7 Wochen dauern. Sollte Meta verlieren, könnten auf den Konzern Schadenersatzforderungen in Höhe von mehreren 100 Milliarden Euro zukommen.
1: Am Landgericht Hannover hat der Prozess gegen einen Berufssoldaten begonnen. Dem 40-Jährigen wird vorgeworfen, eine Kameradin vergewaltigt zu haben. Der Vorfall soll sich im Dezember 2024 bei einer Weihnachtsfeier auf einem Kasernengelände in Hannover ereignet haben. Die 32-Jährige habe sich gewehrt und den Mann schließlich zurückgedrängt. Ein Urteil könnte noch in diesem Monat fallen. Die Arbeiterwohlfahrt hat einen Vorschlag vorgelegt, wie das Armutsrisiko in Deutschland wirksam verringert werden kann. Zentraler Punkt ist die Zusammenlegung vieler Sozialleistungen. Laut IFO-Institut müsste der Staat jährlich knapp 5,4 Milliarden Euro zusätzlich aufbringen, um die Mehrkosten zu decken. Aus Berlin Jakob Mayer.
4: Die Arbeiterwohlfahrt bekräftigt ihre Forderung, steuerfinanzierte Sozialleistungen wie Kinderzuschlag, Wohngeld und Grundsicherung in einem einheitlichen Gesetz zusammenzufassen. Diese neue Leistung sollten alle erwerbsfähigen Menschen bekommen, die finanzielle Unterstützung brauchen. Dabei solle in einen existenzsichernden Teil, der auf der heutigen Grundsicherung beruht, und einen unterstützenden Teil unterschieden werden. Laut einer Studie des Wirtschaftsforschungsinstituts IFO im Auftrag der Arbeiterwohlfahrt würden davon besonders Alleinerziehende und Familien mit Kindern profitieren. Das Risiko, dass Menschen in Armut fallen, also weniger als 60% des mittleren Einkommens der Gesellschaft zur Verfügung haben, würde sinken. Arbeitsanreize würden gestärkt.
1: Das Militärmanöver der USA mit Südkorea wird deutlich verkürzt. Statt Mitte nächster Woche endet es bereits übermorgen. Zuvor hatte US-Präsident Trump die gemeinsamen Übungen als zu teuer und als feindliches Signal gegenüber Nordkorea bezeichnet. Johannes Edelhoff in Tokio mit einer Einschätzung, wie groß der Konflikt zwischen den USA und Südkorea ist.
5: Der ist schon bemerkenswert, weil hier mitten in einer laufenden Militärübung plötzlich aus Washington die Ansage kommt, macht weniger. Südkorea war über Trumps ursprüngliche Anordnung offenbar nicht vorab informiert worden. Und danach haben sich die Verteidigungsministerien verständigt. Das Grundproblem bleibt aber, Südkorea ist militärisch extrem auf die USA angewiesen. Während Trump immer wieder in Frage stellt, wie viel die USA für dieses Bündnis leisten sollen. Und ausgerechnet jetzt baut Nordkorea sein Atom- und Raketenprogramm weiter aus. Deshalb löst jede Kürzung solcher Übungen in Südkorea sofort die Frage aus, wie verlässlich ist Amerika noch?
1: Das waren die Nachrichten. Das Wetter in Norddeutschland. Zeitweise stark bewölkt, einige Schauer, auch Auflockerungen. 19 bis 22 Grad. Morgen etwas Sonne, häufige Schauer und vereinzelt Gewitter. Höchstwerte 20 bis 24 Grad. Am Freitag Sonne, Wolken, Regen und vereinzelt Gewitter. 20 bis 24 Grad. Und am Sonnabend kaum Wetteränderungen bei Temperaturen bis 22 Grad. Es ist gleich 12.05 Uhr.
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1: Stau oder stockender Verkehr ab 3 Kilometern. A1 Lübeck Richtung Hamburg. Zwischen Hamburg-Billstedt und Norderelbbrücke 3 Kilometer. A1 Osnabrück Richtung Bremen. Zwischen Bremen-Brinkum und Hemelingen 3 Kilometer vor der Baustelle. Die A1 Hamburg Richtung Lübeck ist zwischen Kreuzberg der Heide und Bad Oldesloe wegen Reparaturarbeiten gesperrt. Dadurch 4 Kilometer Stau. Die A2 Berlin Richtung Hannover zwischen Irxleben und Alsleben stockender Verkehr wegen Bauarbeiten. A2 Dortmund Richtung Hannover zwischen Bad Nenndorf und Garbsen 5 Kilometer stocken vor der Baustelle. A7 Flensburg Richtung Hamburg zwischen Hamburg-Schnelsen und Bahrenfeld 3 Kilometer stockend. Und die A7 Kassel Richtung Hamburg ist zwischen Laatzen und Kreuz Hannover Ost nach einem Unfall gesperrt. Gute Fahrt.
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7: Guten Tag. Mit Claudia Firnis am Mikrofon. Auf geht's in die Mittagsstunde.

Immer wieder schön und vielleicht geht es Ihnen auch so. Sie sehen auch Anita Hegerland in jungen Jahren immer noch vor sich. Die ist in diesem Jahr auch 65 geworden. Die norwegische Sängerin ist immer noch die erfolgreichste weibliche Künstlerin ihres Landes. Hat ja nicht nur mit Roy Black, sondern unter anderem auch mit Mike Oldfield zusammen Musik gemacht. Sehr, sehr erfolgreich. Millionenfach verkauft. Anita Hegerland aus Norwegen.

20 nach 12 am Mittwochmittag. Sie sind hier bei NDR Schlager im Norden zu Hause. Und jetzt gucken wir mal wieder in die Kiste der Lebensweisheiten. Soll man auf seine Eltern hören? Na, gelegentlich schadet das vielleicht nicht. Meine Mama warnte mich vor dir, Vanessa und Giovanni.

Die schönsten Evergreens gibt's natürlich auch bei NDR Schlager im Norden zu Hause. Die tägliche Portion Elvis Presley, It's Now or Never. Und jetzt Marianne, er gehört zu mir. Und gleich um halb wieder natürlich der Nachrichtenüberblick aus Norddeutschland.

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1: Vor knapp 4 Monaten ist der Buckelwal geborgen worden, der vor der Insel Pöhl in Mecklenburg-Vorpommern gestrandet war. Heute nun beschäftigt sich der Agrarausschuss des Landtags mit der Aktion. Die CDU-Landtagsfraktion hatte diese Sondersitzung beantragt. Gegen die Einschätzung von Fachleuten hatte nämlich Umweltminister Backhaus von der SPD damals überraschend grünes Licht für den Transportversuch des Tieres gegeben, das der von einer privaten Initiative ausgegangen war. Eva Maria Guhl berichtet.
2: Lange hatte Backhaus Rettungsversuche abgelehnt. In Abstimmung mit Experten des Deutschen Meeresmuseums wollte man den gestrandeten Wal in Ruhe lassen. Dann kam der Sinneswandel. 2 Tage nachdem der Umweltminister 2 Mails vom Investor der privaten Rettungsinitiative Gunz bekam. Darin schrieb Gunz unter anderem: Wir retten gemeinsam den Wal und Sie retten Ihre Wal. Die artenschutzpolitische Sprecherin der CDU Schlupp sagt, es dränge sich der Eindruck auf, dass gewaltig klingende Worte, die Chuzpe von Influencern und Esoterikern sowie politisches Posieren über fachliche Grundsätze des Artenschutzes gestellt wurden. Recherchen des Redaktionsnetzwerks Deutschland und der Ostsee-Zeitung zeigen außerdem, dass sich ein verantwortlicher Abteilungsleiter des Umweltministeriums offenbar wegen Meinungsverschiedenheiten und unzuverlässiger Absprachen mit dem Minister wegen Überlastung krankschreiben ließ.
1: Drohnen werden auch in Niedersachsen entwickelt, zum Beispiel von der Aerodata AG aus Braunschweig. Und die hat heute in Berlin, dort werden diese Drohnen produziert, den Prototypen eines neuen Langstreckenmodells vorgestellt. Und Katharina Seiler kennt die Einzelheiten.
3: Das ist eine ziemlich große Langstreckendrohne mit einer Spannweite von 26 Metern. Sie hat eine Flugzeit von 40 Stunden und eine Reichweite von 10.000 Kilometern. Ja, und damit könnte sie sich zum Beispiel eignen, um die Nord- und Ostsee zu überwachen und somit zu helfen, die kritische Infrastruktur dort zu schützen. So jedenfalls eine Idee des Unternehmens, das sie entwickelt hat. Mit der Bundeswehr sei man deshalb auch schon im Austausch, heißt es von der Aerodata AG in Braunschweig. Aber auch international gäbe es zahlreiche Interessenten. Der Prototyp dieser Drohne ist jetzt fertig und wird heute der Öffentlichkeit vorgestellt. Und zwar an seiner Fertigungsstätte in Strausberg bei Berlin.
1: Seit heute früh stehen viele Autofahrer auf 2 wichtigen Autobahnen in Norddeutschland im Stau. Auf der A1 und der A7 im Großraum Hamburg gibt es Sperrungen und die Gründe dafür sind eher ungewöhnlich. Jörn Scham.
4: Die starke Verkehrsbelastung hat offenbar zu starken Fahrbahnschäden im Bereich einer Baustelle auf der A1 geführt. Zwischen dem Kreuz Bargte Heide und Bad Oldesloe ist in der Nacht ein 2 Meter breites und 15 Zentimeter tiefes Loch in der Fahrbahn entstanden. Die Autobahnmeisterei musste nun zusätzlichen Asphalt bestellen, um das Loch zu schließen. Die Arbeiten könnten bis in den Nachmittag dauern, sagte eine Sprecherin. Auf der A7 löste sich am Morgen im Tunnel bei Stellingen die Ladeklappe eines Lkw. Der Laster verlor mehrere große Haufen Klärschlamm zwischen der Landesgrenze zu Hamburg und dem Elbtunnel. Die A7 musste für die Reinigungsarbeiten in Fahrtrichtung Hamburg gesperrt werden. Diese Sperrung könnte noch bis in den Abend dauern, hieß es.
1: Die Situation rund um die Drogenhilfeeinrichtung Abrigado im Hamburger Stadtteil Harburg hat schon öfter für Diskussionen gesorgt. So fielen im Juni vor der Einrichtung Schüsse. Anwohner und Eltern benachbarter Schulen haben Angst. Das Bezirksamt Harburg hat nun ein neues Sicherheitskonzept vorgestellt. Was drin steht, Kai Blüter erklärt's.
5: Ein privater Sicherheitsdienst, der morgens von 7 bis 11 Uhr auf dem Schwarzenberg gleich vor der Einrichtung patrouilliert. Zusätzliche Sozialarbeiter, die gezielt das Gespräch mit Klienten des Abrigado suchen sollen. Das sind die Kernpunkte des neuen Sicherheitskonzepts. Dazu stünden 10.000 Euro für 2 Schuleinrichtungen für die Installation einer Videoüberwachung bereit. Präsent bleibt auch die Polizei. In der ersten Schulwoche sind die Beamten jeweils am Morgen und am Nachmittag mit 2 Doppelstreifen im Einsatz. Aber das sei alles zu wenig, finden die anwesenden Eltern vor Ort, deren Kinder auf die gleich neben dem Abrigado liegende Schule gehen. Sie sind frustriert, seien gar nicht über die heutige Veranstaltung informiert worden. Sie wünschen sich vor allem, dass das Abrigado endlich umzieht, aber auch, dass die Zeiten des Sicherheitsdienstes ausgeweitet werden.

Die Saragossa-Band mit Papleuré, nicht weinen. Hier in Hannover weint gerade der Himmel. Es kommt immer ein Schauer nach dem anderen runter. Aber ich glaube, das Grün da draußen, das freut sich allemal über Wasser. Kann die Natur im Moment ja sehr gut gebrauchen. Ich habe noch was Neues für Sie, die aktuelle von Kerstin Ott. 1000 Mal Nein.

0: Peter Olaf, immer wenn ich Josie sehe, dann fängt er zu lächeln an. Und ich, wenn ich den Carsten Thiele sehe, dann fange ich auch zu lächeln an.
1: Ach, das hast du aber schön gesagt. Ich freue mich auch immer, wenn ich dich sehe. Das ist ja diese Woche jeden Tag der Fall.
0: Ja, stimmt. Nur, dass wir morgen in umgekehrter Reihenfolge.
1: Genau. Morgen ist es andersrum.
0: Genau, machst du die Leute wach und ich komme dann am Nachmittag.
1: Wir haben getauscht, Claudia und ich, weil ich morgen einen Termin habe nachmittags. Und da war sie so nett, das mit mir zu tauschen. So ist das hier bei NDR Schlager.
0: Ja, und ich kann dafür morgen mal ausschlafen.
1: Ja, das ist doch auch schön.
0: Auch schön.
1: Ne?
0: Also morgen treten wir in umgekehrter Reihenfolge an. Was hältst du denn so von diesem muckeligen Regenwetter? Ich finde das ja persönlich gar nicht so schlimm, weil ich mache ja auch ein bisschen gemütlich zu Hause.
1: Also
0: oder?
1: Als ich eben von der Haltestelle zum Funkhaus gelaufen bin, fand ich es nicht so schön, ganz ehrlich. Aber ich bin ja so ein Sommergrinch, ne? Und ich finde, nach diesen hitzigen Tagen tun mal ein paar kühle Tage eigentlich ganz gut. Den Regen brauchen wir auch, das wissen wir alle. Und ich bin sicher, im September dreht der Sommer nochmal so richtig auf.
0: Das wird passieren, definitiv. Und wie gesagt, ich sehe meinen Rasen förmlich lächeln, wenn er jetzt diese Regengüsse bekommt. Ich glaube, der ist ganz glücklich. Also, wie gesagt, morgen in umgekehrter Reihenfolge. Jetzt ganz viel Spaß mit Carsten Thiele. Mein Name ist Claudia Fürnes und ich halte mich jetzt an Hör mal am Beten. Man muss nämlich auch mal loslassen können.
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1: Um 13 Uhr mit Astrid Fietz. Knapp 4 Jahre nach den Sprengstoffanschlägen auf die Nord Stream Pipelines in der Ostsee ist ein zweiter Verdächtiger festgenommen worden. Laut dem Generalbundesanwalt soll der Mann die Sprengsätze an den Pipelines angebracht haben. Aus der in der Nachrichtenredaktion Jenny Kallenbrunnen.
2: Bei dem Mann soll es sich um einen ausgebildeten Taucher handeln. Er soll im September 2022 zumindest dabei geholfen haben, Sprengsätze an den Pipelines in rund 80 Metern Tiefe anzubringen. Die Tatverdächtigen sollen dafür eine Segeljacht genutzt haben, die von Rostock aus gestartet ist. Der Mann war bereits im vergangenen Jahr in Polen gefasst worden, wurde allerdings schon nach kurzer Zeit wieder freigelassen. Jetzt wurde er in Kroatien festgenommen. Deutschland will nun seine Auslieferung aus Kroatien beantragen. Der Generalbundesanwalt wirft ihm die Beteiligung an der Sprengung von Nord Stream 1 und 2 vor. Einen ersten Haftbefehl hatte es im Jahr 2024 gegeben gegen einen Mann aus der Ukraine. Er soll allerdings nur der Kopf eines größeren Teams gewesen sein.
1: Die Bundesregierung hat die Äußerungen des israelischen Sicherheitsministers Ben-Gvir über gezielte Tötungen von Palästinensern scharf verurteilt. Sie seien menschenverachtend, völkerrechtswidrig und nicht hinnehmbar, sagte ein Regierungssprecher. Auf dem nächsten Treffen der EU-Außenminister Anfang September werde das Thema Sanktionen gegen radikale Politiker auf der Tagesordnung stehen. Ben-Gvir hatte sich dafür ausgesprochen, pro Nacht 30 bis 40 Palästinenser im Gazastreifen gezielt zu töten. Außerdem hatte er gesagt, es gäbe im Gazastreifen Menschen, die es nicht verdienten zu leben und die nicht einmal Menschen seien. In Kalifornien hat ein großer Prozess gegen Meta begonnen. Mehrere US-Bundesstaaten werfen dem Konzern vor, junge Menschen mit Funktionen in sozialen Medien gezielt süchtig zu machen. Aus der NDR Nachrichtenredaktion Mareike Markosch.
3: Zum Prozessauftakt sagte die Staatsanwältin, Meta habe gewusst, dass die Gehirne von Kindern besonders empfindlich auf Belohnungen und soziale Rückmeldungen reagieren. Außerdem könnten sie ihre Impulse noch nicht so gut kontrollieren wie Erwachsene. Dieses Wissen habe Meta genutzt, um die Kinder möglichst lang auf seinen Plattformen zu halten. Die Staatsanwaltschaft bezieht sich auch auf interne Dokumente, in denen Meta unter anderem schreibt, die Jungen sind die Besten. Meta weist die Vorwürfe zurück.
1: Am heutigen 19. August ist Welttag der humanitären Hilfe. Laut einer internationalen Datenbank wurden allein vergangenes Jahr 350 Helfer weltweit getötet. Besonders gefährlich ist die Lage für die Helfer im Sudan. Ivo Körner, Länderreferent Sudan von Caritas International, reist im November selbst dorthin und erklärt auf NDR Info, warum das trotz der Gefahr wichtig ist.
4: Die Not ist unfassbar groß und vielfältig. Und wenn man überlegt, es sind im Sudan allein im Sudan 33 Millionen Menschen von humanitärer Hilfe abhängig. Es ist bei weitem die größte Krise weltweit. 21 Millionen Menschen leiden wirklich Hunger. Und wo wir ansetzen, also wir arbeiten, wir haben schon Projekte mit lokalen Partnern angestoßen.
1: Ivo Körner von Caritas International auf NDR Info. Die Arbeiterwohlfahrt hat einen Vorschlag vorgelegt, wie das Armutsrisiko in Deutschland wirksam verringert werden kann. Zentraler Punkt ist die Zusammenlegung vieler Sozialleistungen. Laut IFO-Institut müsste der Staat jährlich knapp 5,4 Milliarden Euro zusätzlich aufbringen, um die Mehrkosten zu decken. Aus Berlin, Jakob Mayer.
5: Die Arbeiterwohlfahrt bekräftigt ihre Forderung, steuerfinanzierte Sozialleistungen wie Kinderzuschlag, Wohngeld und Grundsicherung in einem einheitlichen Gesetz zusammenzufassen. Diese neue Leistung sollten alle erwerbsfähigen Menschen bekommen, die finanzielle Unterstützung brauchen. Dabei solle in einen existenzsichernden Teil, der auf der heutigen Grundsicherung beruht, und einen unterstützenden Teil unterschieden werden. Laut einer Studie des Wirtschaftsforschungsinstituts IFO im Auftrag der Arbeiterwohlfahrt würden davon besonders Alleinerziehende und Familien mit Kindern profitieren. Das Risiko, dass Menschen in Armut fallen, also weniger als 60% des mittleren Einkommens der Gesellschaft zur Verfügung haben, würde sinken. Arbeitsanreize würden gestärkt.
1: Das waren die Nachrichten. Das Wetter in Norddeutschland. Zeitweise stark bewölkt, einige Schauer, auch Auflockerungen, 19 bis 22 Grad. Morgen etwas Sonne, häufige Schauer und vereinzelt Gewitter, Höchstwerte 20 bis 24 Grad. Am Freitag Sonne, Wolken, Regen und vereinzelt Gewitter, 20 bis 24 Grad. Und am Sonnabend dann kaum Wetteränderung bei Temperaturen bis 22 Grad. Es ist 13.04 Uhr.
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1: Stau oder stockender Verkehr ab 3 Kilometern. A1 Lübeck Richtung Hamburg zwischen Hamburg-Billstedt und Norderelbbrücke 3 Kilometer. A1 Osnabrück Richtung Bremen zwischen Bremen-Brinkum und Temelingen 3 Kilometer vor der Baustelle. Die A1 Hamburg Richtung Lübeck ist zwischen Kreuzberg der Heide und Bad Oldesloe wegen Reparaturarbeiten gesperrt, dadurch 4 Kilometer. A2 Berlin Richtung Hannover zwischen Irxleben und Alsleben stockend wegen Bauarbeiten. A2 Dortmund Richtung Hannover zwischen Bad Nenndorf und Garbsen 5 Kilometer vor der Baustelle. A7 Flensburg Richtung Hamburg zwischen Hamburg-Schnelsen und Bahrenfeld 3 Kilometer. Die A7 Kassel Richtung Hamburg ist zwischen Laatzen und Kreuz Hannover Ost nach einem Unfall gesperrt. Gute Fahrt.
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7: Guten Tag. Ab jetzt mit Carsten Thiele an ihrer Seite. Ich freue mich, dass ich Sie heute durch den Nachmittag begleiten darf. Hallo.

im Pariser Louvre gelandet. Bata Illitsch war das mit Mona Lisa hier auf NDR Schlager natürlich. Und damit möchte ich nochmal ganz in Ruhe Hallo sagen. Claudia hat Tschüss gesagt, hat jetzt Feierabend. Sie will zum Friseur gehen, hat sie mir verraten. Wahrscheinlich deshalb extra, damit ich sie morgen auch drauf anspreche. Wir Männer sind ja manchmal so ein bisschen unaufmerksam. Ja, und wir haben ja eben auch schon drüber gesprochen, Claudia und ich. Der Sommer macht heute auch wieder so ein bisschen Pause, aber wir machen natürlich keine Pause. Sie können sich auch heute wieder ganz entspannt durch den Mittwoch treiben lassen. Und das Beste daran, Sie wissen es, Sie müssen sich um gar nichts kümmern. Ich mache das schon und sorge dafür, dass alles da ist, was wir brauchen für einen tollen Schlagernachmittag. Und das ist natürlich vor allem die Musik hier bei NDR Schlager. Jetzt mit Ricky Poveri, Judith und Mel und

Gleich machen wir wieder eine kleine Zeitreise hier bei NDR Schlager. Mit der 60-Sekunden-Zeitmaschine geht's heute ins Jahr 1991. Heute vor 35 Jahren rollen Panzer durch Moskau. Das war ein grauer, grauer Tag für Glasnost und Perestroika. Was da genau los war, das hören Sie gleich, wenn wir unsere Zeitreise machen mit der 60-Sekunden-Zeitmaschine hier bei NDR Schlager. Vorher noch Musik von Don Williams und das hier ist Reinhard May mit der schönen Geschichte vom Freitag, den 13.

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Nun, ich sehe auch gut ohne und die Brille hält länger, wenn ich sie etwas schone. So

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Ich kaufe irgendetwas zu essen und 3 Flaschen Wein. Eine Ente dazu, ich koche Ente mit Apfelsinen. Für den Kuchen eine Backform, eine Handvoll Rosinen. Darf für 20 Pfennig mehr sein, im Stück oder in Scheiben. Ist mir gleich, ich hab das Geld vergessen, würden Sie es bitte anschreiben. Ich pack alles in die Tüte, Vorsicht nicht am Henkel anfassen. Sonst reißen die aus. Na, ich werd schon aufpassen. 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Ankomme Freitag den 13. um

Sind Sie der Halter dieses Dackels? 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Ich schimpfe, ich weine, ich verhandle und lache. 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Um die Zeit müsste die Ente schon seit 10 Minuten braten. 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
2: 19. August. Panzer rollen durch Moskaus Straßen an diesem Morgen im Jahr 1991. Militär und Geheimdienst wollen nicht länger zusehen bei der Reformpolitik im Zeichen von Glasnost und Perestroika. Staatschef Gorbatschow wird auf der Krim festgesetzt, wo er gerade Urlaub macht. Vizepräsident Janajew verhängt den Ausnahmezustand. Der ARD-Radioreporter Hermann Krause berichtet heute vor 35 Jahren in der NDR-Sendung Funkbilder telefonisch über die Lage.
3: Der russische Präsident Boris Jelzin bezeichnet in einer Pressekonferenz das Ganze als einen reaktionären, verfassungsfeindlichen Putsch. Die Dekrete des Notstandskomitees hätten für Russland keine Gültigkeit. Jelzin rief zum Generalstreik auf. Vor dem Sitz des russischen Parlaments spielten sich widersprüchliche Szenen ab. Zwar fuhren Panzer auf, aber einer der zuständigen Kommandanten erklärte, er werde auf keinen Fall gegen die russische Regierung vorgehen. Zu sehen war auch hier Boris Jelzin, wie er auf einem Panzerfahrzeug stand.
2: Der neu gewählte Präsident der russischen Teilrepublik, Boris Jelzin, stellt sich den Altkommunisten entgegen. Zusammen mit 100.000 Bürgerinnen und Bürgern, die sich vor die Panzer legen und Menschenketten bilden. 3 Tage später kehrt Gorbatschow nach Moskau zurück. Der Putsch ist abgewendet. Aber keine 4 Monate später ist die Sowjetunion Geschichte.

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Damit kann ich leben. Der unvergleichliche Peter Sebastian war das hier bei NDR Schlager. Jetzt wird's romantisch, sonnig und auch ein bisschen spanisch. Cindy und Bert habe ich jetzt für Sie mit Wenn die Rosen erblühen in Malaga aus dem Jahr 1975. Ja, Rosen, die in Malaga erblühen. Ah, es klingt nach Sonne, Urlaub, Liebe. Ja, und Natur, ein Garten, in dem alles perfekt wächst. Bei mir wäre das eher ein kurzer Urlaub für die Pflanzen. Ich habe nämlich eher nicht so einen grünen Daumen. Ich habe eher einen, sagen wir, beige-grauen Daumen mit leichten Tendenzen zum Vertrocknen. Andere Menschen reden ja mit ihren Rosen. Die düngen sie, die schneiden sie fachgerecht zurück und haben dann diese prachtvollen Blüten. Ich rede auch mit meinen Pflanzen und meistens sage ich dann ja, ach ja, euch gibt's ja auch noch. Und dann gieße ich sie so hektisch, als könnte ich die vergangenen 3 Wochen wieder gut machen.

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1: Um 14 Uhr mit Astrid Fietz. Im Zusammenhang mit den Anschlägen auf die Nord Stream Pipelines ist ein weiterer Tatverdächtiger festgenommen worden. Laut Bundesanwaltschaft wurde der Mann in Kroatien gefasst, 2 Jahre nach der ersten Festnahme in dem Fall. ARD-Terrorismusexperte Michael Götschenberg mit den Einzelheiten.
2: Es handelt sich um einen Mann, der in Polen lebt und von den deutschen Ermittlern dort auch lokalisiert werden konnte im vergangenen Jahr. Und es gab dann eben den Versuch, ihn mithilfe eines europäischen Haftbefehls von den polnischen Behörden nach Deutschland überstellen zu lassen. Das war im vergangenen Jahr nicht gelungen. Und er ist dann eben jetzt in Kroatien festgenommen worden. Der europäische Haftbefehl ist weiterhin in Kraft, sodass die kroatische Polizei ihn jetzt vollstreckt hat. Die Frage ist nun, ob die kroatische Justiz ihn nach Deutschland überstellt, so wie die deutschen Ermittler das gerne möchten. Die polnische Justiz hatte sich damals geweigert. Wie das ausgeht, ist nun offen. Ich würde sagen, ein Selbstläufer ist es nicht.
1: Bundeskanzler Merz hat die Äußerungen des israelischen Sicherheitsministers Ben Gvir zur gezielten Tötung von Palästinensern scharf verurteilt. Er bezeichnete sie als menschenverachtend und nicht hinnehmbar. Aus Berlin, Gabor Hallas.
3: Nun steht die Frage nach Konsequenzen im Raum, zum Beispiel Sanktionen gegen den Minister. Hier verweist die Bundesregierung auf ein geplantes Treffen der EU-Außenminister im September. Dort solle über gezielte Maßnahmen gegen radikale Politiker beraten werden. Die Bundesregierung kritisiert außerdem Pläne der israelischen Regierung, weitere Siedlungen im Westjordanland zu bauen. Die jüngsten Schritte verfolge der Bundeskanzler mit großer Sorge, so sein Sprecher. Israel müsse als Besatzungsmacht Palästinenser menschenwürdig behandeln. Das Auswärtige Amt erklärte, Leidtragende wäre in erster Linie die palästinensische Bevölkerung, das verstoße gegen das Völkerrecht und gefährde die Perspektive einer Zwei-Staaten-Lösung.
1: Russland und die Ukraine haben erneut Kriegsgefangene ausgetauscht. Wie beide Länder bestätigten, kamen jeweils 103 Soldaten der anderen Seite frei. Die russischen Militärs wurden zur medizinischen und psychologischen Versorgung nach Belarus gebracht. Die Vereinigten Arabischen Emirate haben die Freilassung nach Angaben aus Moskau vermittelt. Die Ukraine und Russland hatten schon öfter Gefangene ausgetauscht. Die israelische Armee hat 2 Raketen auf ein Café im Hafen von Gaza-Stadt abgefeuert. Nach Angaben des von der Hamas kontrollierten Gesundheitsministeriums kamen dabei 7 Menschen ums Leben, darunter ein Kind. Aus Tel Aviv, Julia Lai.
4: Der Angriff traf eine Gegend, in der viele palästinensische Vertriebene in Zelten leben. Videoaufnahmen der Nachrichtenagentur AFP zeigen Bilder der Zerstörung. Das israelische Militär sagt, der Angriff habe führenden Hamas-Kommandeuren gegolten, die ihrerseits Angriffe auf israelische Truppen geplant hätten. Einer von ihnen sei am Terrorangriff des 7. Oktober beteiligt gewesen. Das Militär legte dafür bisher aber keine Belege vor. Der Luftschlag erfolgte nur Stunden, nachdem der US-Sondergesandte Jared Kushner Israel verlassen hatte. Er war in der Region, um den festgefahrenen Fahrplan für eine Nachkriegsordnung im Gazastreifen zu retten.
1: Die Arbeiterwohlfahrt hat einen Vorschlag vorgelegt, wie das Armutsrisiko in Deutschland wirksam verringert werden kann. Zentraler Punkt ist die Zusammenlegung vieler Sozialleistungen. Laut IFO-Institut müsste der Staat jährlich knapp 5,4 Milliarden Euro zusätzlich aufbringen, um die Mehrkosten zu decken. Aus Berlin, Jakob Mayer.
5: Die Arbeiterwohlfahrt bekräftigt ihre Forderung, steuerfinanzierte Sozialleistungen wie Kinderzuschlag, Wohngeld und Grundsicherung in einem einheitlichen Gesetz zusammenzufassen. Diese neue Leistung sollten alle erwerbsfähigen Menschen bekommen, die finanzielle Unterstützung brauchen. Dabei solle in einen existenzsichernden Teil, der auf der heutigen Grundsicherung beruht, und einen unterstützenden Teil unterschieden werden. Laut einer Studie des Wirtschaftsforschungsinstituts IFO im Auftrag der Arbeiterwohlfahrt würden davon besonders Alleinerziehende und Familien mit Kindern profitieren. Das Risiko, dass Menschen in Armut fallen, also weniger als 60% des mittleren Einkommens der Gesellschaft zur Verfügung haben, würde sinken. Arbeitsanreize würden gestärkt.
1: Das waren die Nachrichten. Das Wetter in Norddeutschland. Zeitweise stark bewölkt, einige Schauer, auch Auflockerungen bei 19 bis 22 Grad. Morgen etwas Sonne, häufige Schauer und vereinzelt Gewitter, Höchstwerte 20 bis 24 Grad. Am Freitag Sonne, Wolken, Regen und vereinzelt Gewitter, 20 bis 24 Grad. Und am Sonnabend kaum Wetteränderung bei Temperaturen bis 22 Grad. Es ist 14.04 Uhr.
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1: Stau- oder Stockenderverkehr ab 3 Kilometern. A1 Osnabrück Richtung Bremen. Zwischen Bremen, Brinkum und Hemelingen 3 Kilometer vor der Baustelle. Die A1 Hamburg Richtung Lübeck ist zwischen Kreuz Bargteheide und Bad Oldesloe wegen Reparaturarbeiten gesperrt, dadurch 4 Kilometer. A2 Berlin Richtung Hannover zwischen Irxleben und Alsleben stockend wegen Bauarbeiten. A2 Hannover Richtung Berlin zwischen Peine Ost und Braunschweig-Hafen 4 Kilometer nach einem Unfall. A7 Flensburg Richtung Hamburg zwischen Hamburg-Schnelsen und Barenfeld 3 Kilometer. Und die A7 Kassel Richtung Hamburg ist zwischen Laatzen und Kreuz Hannover Ost nach einem Unfall gesperrt. Gute Fahrt.
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7: Heute mit Carsten Thiele am Mikrofon. Ich hatte gerade die verrückte Idee, dass ich vielleicht den Rest der Sendung mal mit zugehaltener Nase moderieren könnte. Aber da habe ich gedacht, ach, ist vielleicht doch nicht so eine gute Idee. Lieber für dich gleich ein paar Musikwünsche.

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1: Lydia Riederer aus Waldsassen hat uns geschrieben, dass sie sich Cats wünscht mit One Way Wind. Und sie sagt, dass es ein schönes Lied aus ihrer Jugend ist und dass sie das deshalb gerne mal wieder hören möchte. Liebe Frau Riederer, dann machen wir das doch einfach.

Hier spricht der Uwe Fürst aus Rodermarz, ein treuer Fan der ersten Stunde meines Lieblingssenders. Ich würde mich sehr freuen, wenn ein Titel von Chris Roberts spielen könnten, und zwar das Lied »Wir liegen im Gras«. Das ist eine eher selten gespielte Nummer, macht aber gute Laune und das passt ja auch gut in diese Jahreszeit.

Und wenn Sie sich auch mal was wünschen möchten, hier bei NDR Schlager, also die Musik hören möchten, die Sie sozusagen bestimmen, obwohl bestimmen, das klingt so von oben herab. Also Sie wissen, was ich sagen möchte. Wir haben hier Platz reserviert an jedem Werktag, einmal vormittags.

einmal nachmittags. Und ja, wenn wir was für Sie tun dürfen, etwas spielen dürfen, dann melden Sie sich gerne, rufen Sie an, kostenlos unter 08000 40 40 30. Da geht unser Musikwunsch-Anrufbeantworter dran. Den hören wir regelmäßig ab. Und ja, dann, das ist das Schöne, kann man Ihre Sprachnachricht sozusagen dann hier auch senden, so wie es eben auch passiert ist. Müssen Sie nicht, aber ist ja immer ganz schön. Dann sagen Sie praktisch Ihren Musikwunsch selbst an. Das ist doch klasse. Also gerne anrufen unter 08000 40 40 30. Wenn Sie lieber schreiben möchten, dann geht Ihre Post an NDR Schlager. Das gibt's nur einmal in 30169 Hannover. Oder Sie wünschen sich was im Netz auf unserer Seite von NDR Schlager. Sie googeln uns einfach und dann landen Sie bei uns. Oder Sie können auch direkt eintippen die Musikwunschseite. Das wäre dann ndr.de/Schlagerwunsch. So, drei Möglichkeiten. Suchen Sie sich aus, wie Sie es am liebsten hätten. Und dann erfüllen wir diesen Wunsch gerne hier bei NDR Schlager.

Ich kann zwar kein Platt schnacken, aber ich kann Platt einigermaßen verstauen. Und das Wort, das heute dran ist bei Knapper Platt, das kenne ich, glaube ich. Kommen, das ist klar, was das heißt, oder? Ich glaube, das heißt kommen, kommen. Aber vielleicht ist es auch nicht so einfach. Ne? Ich habe mich ja schon oft verrannt. Gleich sind wir auf jeden Fall schlauer. Dann gibt's die neue Folge von Knapper Platt. 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
1: Du, Gerd, mit den Verben habe ich immer so meine Probleme.
2: Üben.
1: Nehmen wir einfach mal so ein einfaches Verb wie kommen.
2: Das heißt ob platt komm.
1: Ich komm. Du?
2: Du kommst.
1: Hey, kommt. Wie kommt? He kommt. Sie kommt.
2: Gut, wir kommen zur Vergangenheit. Ich kam.
1: Oha, ich came?
2: Ja, und auch ich köm. Und denn du kämst und he käm.
1: Wie käm, je käm und auch sie käm.
2: Sehr gut. Und denn ich bin komm, aber das ist ja einfach.
1: Ja, wenn man's weiß.
2: Wie sagt, du kommst jemals, wenn der Zwien alt tot ist?
1: Gemeint ist wohl, wenn die meiste Arbeit getan ist.
2: Stimmt, schön ist auch dit. 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

kommen wir von der Liebe mal zu was ganz anderem. Mal ehrlich, reden Sie manchmal mit Ihrem Handy? Wenn ja, dann ist das überhaupt nicht schlimm, dann sind Sie in guter Gesellschaft. Laut einer Umfrage nutzen nämlich 53% der Deutschen zumindest ab und zu die Sprachfunktion von technischen Geräten. Und ganz vorne dabei ist das Handy mit der Sprachassistenz. Kann man einfach reinsprechen, wie wird das Wetter oder ruf jetzt Thomas an. Mit Haushaltsgeräten dagegen sprechen nur 11% der Deutschen. Wobei ich finde, das ist eigentlich eine verpasste Chance, ne? Mit Haushaltsgeräten zu sprechen, das wäre doch praktisch. Ich hätte zum Beispiel gerne eine Waschmaschine, mit der ich reden kann. Wenn ich dann sage, bitte schleudere heute nicht so dramatisch, dann antwortet sie vielleicht, verstanden, ich lasse dich in Ruhe, ich mache nur ein kleines Schleuderchen. Oder ein Staubsauger, der nach dem Saugen dann sagt, Herr Thiele, ich war heute überall, sogar hinterm Sofa und du möchtest nicht wissen, was da alles rumlag. Oder Kühlschrank, ne? Der könnte abends dann freundlich sagen, hey, Herr Thiele, Sie haben gerade vor 10 Minuten bereits hineingeschaut und sich was rausgeholt. Sie sollten sich lieber zügeln und lieber ein bisschen bügeln. Und was das Bügeleisen dann sagt, ach, das möchte ich gar nicht wissen.

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1: Um 15 Uhr mit Sönke Peters. Im Zusammenhang mit den Anschlägen auf die Nord Stream Pipelines ist ein weiterer Tatverdächtiger festgenommen worden. Laut Bundesanwaltschaft wurde der Mann in Kroatien gefasst, 2 Jahre nach der ersten Festnahme in dem Fall. ARD-Terrorismusexperte Michael Götschenberg mit den Einzelheiten.
2: Es handelt sich um einen Mann, der in Polen lebt und von den deutschen Ermittlern dort auch lokalisiert werden konnte im vergangenen Jahr. Und es gab dann eben den Versuch, ihn mithilfe eines europäischen Haftbefehls von den polnischen Behörden nach Deutschland überstellen zu lassen. Das war im vergangenen Jahr nicht gelungen. Und er ist dann eben jetzt in Kroatien festgenommen worden. Der europäische Haftbefehl ist weiterhin in Kraft, sodass die kroatische Polizei ihn jetzt vollstreckt hat. Die Frage ist nun, ob die kroatische Justiz ihn nach Deutschland überstellt, so wie die deutschen Ermittler das gerne möchten. Die polnische Justiz hatte sich damals geweigert. Wie das ausgeht, ist nun offen. Ich würde sagen, ein Selbstläufer ist es nicht.
1: Bundeskanzler Merz hat die Äußerungen des israelischen Sicherheitsministers Ben-Gvir zur gezielten Tötung von Palästinensern scharf verurteilt. Er bezeichnete sie als menschenverachtend und nicht hinnehmbar. Aus Berlin, Gabor Hallas.
3: Nun steht die Frage nach Konsequenzen im Raum, zum Beispiel Sanktionen gegen den Minister. Hier verweist die Bundesregierung auf ein geplantes Treffen der EU-Außenminister im September. Dort solle über gezielte Maßnahmen gegen radikale Politiker beraten werden. Die Bundesregierung kritisiert außerdem Pläne der israelischen Regierung, weitere Siedlungen im Westjordanland zu bauen. Die jüngsten Schritte verfolge der Bundeskanzler mit großer Sorge, so sein Sprecher. Israel müsse als Besatzungsmacht Palästinenser menschenwürdig behandeln.
1: Die Arbeiterwohlfahrt hat einen Vorschlag vorgelegt, wie das Armutsrisiko in Deutschland wirksam verringert werden kann. Zentraler Punkt ist die Zusammenlegung vieler Sozialleistungen. Laut IFO-Institut müsste der Staat jährlich knapp 5,4 Milliarden Euro zusätzlich aufbringen, um die Mehrkosten zu decken. Aus Berlin, Jakob Mayer.
4: Die Arbeiterwohlfahrt bekräftigt ihre Forderung, steuerfinanzierte Sozialleistungen wie Kinderzuschlag, Wohngeld und Grundsicherung in einem einheitlichen Gesetz zusammenzufassen. Diese neue Leistung sollten alle erwerbsfähigen Menschen bekommen, die finanzielle Unterstützung brauchen. Dabei solle in einen existenzsichernden Teil, der auf der heutigen Grundsicherung beruht, und einen unterstützenden Teil unterschieden werden. Laut einer Studie des Wirtschaftsforschungsinstituts IFO im Auftrag der Arbeiterwohlfahrt würden davon besonders Alleinerziehende und Familien mit Kindern profitieren. Das Risiko, dass Menschen in Armut fallen, also weniger als 60% des mittleren Einkommens der Gesellschaft zur Verfügung haben, würde sinken. Arbeitsanreize würden gestärkt.
1: Das ukrainische Parlament hat der Ernennung des bisherigen Geheimdienstchefs Jewgeni Chmara zum neuen Verteidigungsminister zugestimmt. Er tritt an die Stelle von Mikhailo Fedorov, gegen dessen Entlassung tausende Ukrainer protestiert hatten. Chmara gilt als Planer ukrainischer Angriffe tief im russischen Hinterland. Er übernimmt das Amt in einer schwierigen Phase angesichts andauernder russischer Raketenangriffe und einem langsamen Vorrücken an der Front. Präsident Selenskyj hat zudem die stellvertretende Leiterin des Präsidialamtes entlassen. Gegen die Frau laufen Ermittlungen wegen Geldwäsche. Innerhalb der letzten 10 Jahre hat die jährliche UV-Strahlung in Europa um 10-20% zugenommen. Das zeigt eine Studie, an der auch das Bundesamt für Strahlenschutz beteiligt war. UV-Strahlung ist die Hauptursache für Hautkrebs. Aus der ARD-Klimaredaktion Florian Zinner.
5: Die Analysen basieren auf Messungen von insgesamt 40 Stationen auf dem gesamten Kontinent, kombiniert mit satellitengestützten Daten zur Globalstrahlung. Als Grund für die Zunahme sehen die Forschenden die Abnahme der Bewölkung, unter anderem aufgrund des Klimawandels. In Regionen mit geringer Bewölkung und ohnehin hoher Strahlung, etwa in Spanien, blieb die UV-Belastung gleich oder hat leicht abgenommen. Vom Bundesamt für Strahlenschutz heißt es, im Zuge der Klimaanpassung müsse es auch einen besseren Schutz vor UV-Strahlung geben, etwa mehr Schatten durch Stadtgrün, das gleichzeitig auch vor Hitze schützt.
1: Das waren die Nachrichten. Das Wetter. Zeitweise stark bewölkt. Einige Schauer, auch Auflockerungen. 19 bis 22 Grad. Nachts wechselhaft, örtlich Nebel. Tiefstwerte 16 bis 10 Grad. Morgen etwas Sonne, vereinzelt Gewitter. Höchstwerte 20 bis 24 Grad. Am Freitag Sonne, Wolken, Regen und Gewitter möglich, 20 bis 24 Grad und am Sonnabend ähnlich bei Temperaturen bis 22 Grad. Es ist 15.05 Uhr.
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1: Stau oder stockender Verkehr, 3 Kilometer Länge. A1 Hamburg Richtung Osnabrück zwischen Bremer Kreuz und Hemelingen, 3 Kilometer. A1 Osnabrück Richtung Bremen zwischen Brinkum und Hemelingen, 6 Kilometer, stockend vor der Baustelle. Die A1 Hamburg Richtung Lübeck ist zwischen Kreuz, Bargteheide und Bad Oldesloe wegen Reparaturarbeiten gesperrt. A2 Berlin Richtung Hannover zwischen Irxleben und Eilsleben stockender Verkehr wegen Bauarbeiten. A2 Hannover Richtung Berlin zwischen Peine Ost und Braunschweig-Hafen 4 Kilometer Stau nach einem Unfall. A7 Hamburg Richtung Hannover zwischen Hamburg-Schnelsen und Bahrenfeld 3 Kilometer. A7 Hannover Richtung Hamburg zwischen Großburg-Wedel und Berghof 7 Kilometer Stau nach einem Unfall. Und A24 Hamburg Richtung Berlin zwischen Rheinbeek und Schwarzenbeek-Grande 5 Kilometer Stau. Allen unterwegs wünschen wir eine gute Fahrt.
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7: Guten Tag. Heute mit Carsten Thiele an ihrer Seite. Ich wünsche uns allen einen richtig schönen Schlagernachmittag. Hallo.

Ein echtes Schlagerschätzchen habe ich jetzt für Sie hier bei NDR Schlager von Vico Toriani, der mit uns ein bisschen Erdkundeunterricht macht. Kalkutta liegt am Ganges, gibt es jetzt aus dem Jahr 1960, was allerdings eigentlich nicht so ganz stimmt, denn es ist nur ein Seitenarm des Ganges, der da durch Kalkutta fließt, nämlich der Hugli. Ja, aber wir wollen nicht päpstlicher sein als der Papst, wenn es um schöne Schlager geht, und eigentlich geht es ja auch nicht um Erdkunde, ne, sondern um die Liebe zu Madeleine. Denn Paris liegt an der Seine, aber hören Sie selbst.

So, jetzt geht's zurück ins Jahr 1958, in eine Zeit, in der der Rock'n'Roll noch etwas Aufregendes, was Neues und für manche Erwachsene auch ein bisschen was Sündhaftes und Verdächtiges war, was die Kinder da hören. Nicht gut, finden die Erwachsenen. Die Kinder finden es natürlich super, die Teenager. Jetzt gibt's Buddy Holly mit Heartbeat. Gerade mal, ja, etwas über 2 Minuten lang, aber voll mit diesem ganz besonderen Kribbeln der ersten großen Musikleidenschaft. Und dieses Herzklopfen, das Buddy Holly besingt, das versteht man auch ganz ohne Erklärung. Auch nach all den Jahren.

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1: Die Infos aus dem Norden hat heute Ulrike Heckmann für uns.
2: Der Fachkräftemangel, der betrifft inzwischen fast alle Branchen und er ist auch in Niedersachsen ein Problem. Um mehr Fachkräfte zu gewinnen, fordert der Deutsche Gewerkschaftsbund einen Ausbildungsfonds für die Betriebe. Laut DGB bilden zum Beispiel in Niedersachsen nur rund 20% der Unternehmen aus. Katrin Lejeune mit Einzelheiten.
3: Das Prinzip ist, dass alle Betriebe eine Abgabe in einen Fonds einzahlen. Unternehmen, die ausbilden, bekommen für jeden Auszubildenden Geld zurück. Betriebe, die keine Nachwuchskräfte ausbilden, finanzieren so über die Abgabe diejenigen Unternehmen mit, die Ausbildungsplätze bereitstellen. Kritik an dem Vorschlag kommt von den Unternehmerverbänden Niedersachsen. Die bezweifeln, dass dieses Vorgehen Auszubildende und Unternehmen zusammenführt. Stattdessen bedeutet es für die Unternehmen nur mehr Bürokratie. Dieses Modell fordert der DGB schon viele Jahre auf Bundesebene, konnte sich damit aber bislang nicht durchsetzen. Stattdessen gibt es den Ausbildungsfonds aber mittlerweile hier und da auf Landesebene, wie in Bremen. Dort hatten über 400 Unternehmen gegen die Abgabe geklagt, allerdings ohne Erfolg. Das Verwaltungsgericht hatte 8 der Musterklagen von Unternehmen im Juli eine Absage erteilt.
2: Immer wieder gibt es auch in Hamburg Messerangriffe mit Schwerverletzten. Doch sind die Zahlen in den letzten Jahren wirklich gestiegen? Es gibt eine neue wissenschaftliche Untersuchung dazu mit Daten aus rund 600 Krankenhäusern. Und zwar von Notfall- und Intensivmedizinern der Deutschen Gesellschaft für Unfallchirurgie. Jörn Strehler-Pohl.
4: Die Zahl der Patienten mit einer schweren Stichverletzung ist nach Angaben der Mediziner bundesweit deutlich gestiegen. Im Jahr 2019 waren es gut 250 Fälle. 4 Jahre später fast 400. Das ist also ein Anstieg von fast 50%. Besonders viele Fälle pro Einwohner behandeln Kliniken in den Metropolregionen. Die meisten Patienten sind männlich. Den deutlichsten Anstieg gab es im Westen und im Süden Deutschlands. Für den Norden und Osten bleiben die Zahlen zwischen 2019 und 2023 laut Studie dagegen weitgehend konstant. Eine Grafik weist für Norddeutschland zwischen 40 und 60 Fällen pro Jahr aus. Die Zahlen schwanken von Jahr zu Jahr. Für das Jahr 2024 sind die Zahlen bundesweit gesunken. Ob das auch eine Trendumkehr ist, bleibt noch offen. Mit diesen Zahlen legt die Deutsche Gesellschaft für Unfallchirurgie nach eigenen Angaben zum ersten Mal eine Statistik zu schweren Stichverletzungen aus medizinischer Sicht vor. Erfasst wurden keine leicht- oder mittelschwer verletzten Patienten, sondern nur die Schwerverletzten.
2: Bei dem Hamburger Landgericht ist seit heute eine Frau aus dem Stadtteil Neu-Allermöhe wegen Mordes angeklagt. Die 42-Jährige soll im Februar ihren Ehemann geplant getötet haben. Elke Spanner berichtet.
5: Die Frau hatte mit einem Messer auf ihren Mann eingestochen. Das räumt sie ein. Die Anwälte der dreifachen Mutter verlesen eine Erklärung, während sie reglos neben ihnen sitzt, im dunkelblauen Bläser, der Blick gesenkt. Sie skizzieren eine Ehe, die für die Angeklagte die Hölle gewesen sein soll. Ein Ehemann, der sich um nichts kümmerte, der ständig Sex einfordert, auch wenn sie das nicht wollte, und parallel noch mit einer anderen Frau zusammen war. Außerdem habe er von ihr verlangt, vor den Behörden zu lügen, damit er ein Aufenthaltsrecht in Deutschland bekommt. Ich war verzweifelt. Ich wollte, dass das aufhört, so die Angeklagte. Deshalb habe sie ein Küchenmesser bereitgelegt und in ihrem Herkunftsland Ghana eine, Zitat, scharfe Gewürzmischung besorgt. Die hielt sie laut Anklage für ein Gift. Nachdem sie dann bei einem Streit auf ihren Mann eingestochen hatte, schaffte er es noch, aus einem Fenster zu flüchten. Vor dem Haus aber brach er zusammen. Der 35-Jährige starb.
2: In der nächsten Woche beginnt auch in Mecklenburg-Vorpommern wieder die Schule. Und damit die Erstklässler auf ihrem Schulweg besser zu sehen sind, startet die DK mit einer landesweiten Aktion. Sie verteilt Basecaps, also Schirmmützen, an die Kinder. Heute in Stralsund. Jeremias Fitz berichtet.
6: Rote Basecaps mit einem durchgehend reflektierenden Leuchtstreifen sollen die neuen Schulkinder sichtbarer machen. Im Rahmen der Initiative Sicherheit braucht Köpfchen verteilt die DEKRA im Land Basecaps und Warnwesten an Schulkinder. Die Verkehrswacht Mecklenburg-Vorpommern befürwortet die Aktion, macht aber auch darauf aufmerksam, dass sichtbare Kleidung zwar helfe, Autofahrer müssten aber auch sensibilisiert werden. Zudem sei es wichtig, dass Eltern ihre Kinder frühzeitig auf den Straßenverkehr vorbereiten. Laut der Verkehrsunfallstatistik des Innenministeriums verunglückt statistisch gesehen alle 15 Stunden ein Kind. Elterntaxis sehen sowohl Verkehrswacht als auch DEKRA kritisch. Kinder sollten stattdessen in den ersten Tagen mit den Eltern zur Schule gehen.
2: Das waren unsere kurzen Berichte aus dem Norden.

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Tja, Feuer, die man nicht löschen kann, in der Liebe, das kann gefährlich werden, ne? Trafi Deutscher war das hier bei NDR Schlager. Jetzt gibt's was ganz, ganz anderes zu hören, aber das wird Ihnen Spaß machen. Harry Belafonte habe ich jetzt mit einem Evergreen, der sofort die Sonne ins Gemüt bringt. Denn ich denke mal, wenn bei NDR Schlager der Banana Boat Song läuft, dann hat schlechte Laune endgültig Sendepause. Aus dem Jahr 1957, und trotzdem funktioniert er bis heute wie ein musikalischer Kurzurlaub. Ein bisschen Karibik, ein bisschen Rhythmus und ganz viel Deo. Also, machen Sie doch ein bisschen mit. Deo!

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1: Um 16 Uhr mit Sönke Peters. Im Zusammenhang mit den Anschlägen auf die Nord Stream Pipelines ist ein weiterer Tatverdächtiger festgenommen worden. Laut Bundesanwaltschaft wurde der Mann in Kroatien gefasst, 2 Jahre nach der ersten Festnahme in dem Fall. ARD-Terrorismusexperte Michael Götschenberg mit den Einzelheiten.
2: Es handelt sich um einen Mann, der in Polen lebt und von den deutschen Ermittlern dort auch lokalisiert werden konnte im vergangenen Jahr. Und es gab dann eben den Versuch, ihn mithilfe eines europäischen Haftbefehls von den polnischen Behörden nach Deutschland überstellen zu lassen. Das war im vergangenen Jahr nicht gelungen. Und er ist dann eben jetzt in Kroatien festgenommen worden. Der europäische Haftbefehl ist weiterhin in Kraft, sodass die kroatische Polizei ihn jetzt vollstreckt hat. Die Frage ist nun, ob die kroatische Justiz ihn nach Deutschland überstellt, so wie die deutschen Ermittler das gerne möchten. Die polnische Justiz hatte sich damals geweigert. Wie das ausgeht, ist nun offen. Ich würde sagen, ein Selbstläufer ist es nicht.
1: Bundeskanzler Merz hat die Äußerungen des israelischen Sicherheitsministers Ben-Gvir zur gezielten Tötung von Palästinensern scharf verurteilt. Er bezeichnete sie als menschenverachtend und nicht hinnehmbar. Aus Berlin Gabor Hallas.
3: Nun steht die Frage nach Konsequenzen im Raum, zum Beispiel Sanktionen gegen den Minister. Hier verweist die Bundesregierung auf ein geplantes Treffen der EU-Außenminister im September. Dort solle über gezielte Maßnahmen gegen radikale Politiker beraten werden. Die Bundesregierung kritisiert außerdem Pläne der israelischen Regierung, weitere Siedlungen im Westjordanland zu bauen. Die jüngsten Schritte verfolge der Bundeskanzler mit großer Sorge, so sein Sprecher. Israel müsse als Besatzungsmacht Palästinenser menschenwürdig behandeln.
1: Ein Braunschweiger Unternehmen hat eine neue Langstreckendrohne entwickelt, die auch für die Bundeswehr von Interesse ist. Den Prototyp hat die Firma heute vorgestellt, am Produktionsstandort im brandenburgischen Strausberg bei Berlin. Katharina Seiler war vor Ort und berichtet, was die Langstreckendrohne genau kann.
4: Sie kann zum Beispiel große Gebiete überwachen, denn sie fliegt sehr lange und sehr hoch. Sie soll bis zu 40.000 Fuß erreichen, nonstop 40 Stunden fliegen und eine Reichweite von 10.000 Kilometern haben. Das sind Fähigkeiten, mit denen sie zum Beispiel die Nord- und Ostsee überwachen kann, um etwa verdächtige Schiffe ausfindig zu machen, die kritische Infrastruktur bedrohen, sagt das Unternehmen Aerodata. Sie hat eine Spannweite von 26 Metern und könnte theoretisch auch bewaffnet werden. Das ist allerdings nicht das Ziel des Braunschweiger Unternehmens. Das sieht den Einsatz der Drohne vor allem in der Aufklärung.
1: Russland und die Ukraine haben erneut Kriegsgefangene ausgetauscht. Wie beide Länder bestätigten, kamen jeweils 103 Soldaten der anderen Seite frei. Die russischen Militärs wurden zur medizinischen und psychologischen Versorgung nach Belarus gebracht. Die Vereinigten Arabischen Emirate haben die Freilassung nach Angaben aus Moskau vermittelt. Die Ukraine und Russland hatten schon öfter Gefangene ausgetauscht. Die Löscharbeiten im belgischen Naturschutzgebiet Hohes Venn kommen voran. Nach Behördenangaben haben Feuerwehrleute den Flächenbrand inzwischen eingekesselt. Unter Kontrolle sei das Feuer damit aber noch nicht. Bis das Feuer in dem Torfmoor endgültig gelöscht ist, wird es noch dauern. Der Brand nahe der Grenze zu Deutschland war am Freitag ausgebrochen und hat inzwischen rund 3000 Hektar Fläche zerstört. Innerhalb der letzten 10 Jahre hat die jährliche UV-Strahlung in Europa um 10-20% zugenommen. Das zeigt eine Studie, an der auch das Bundesamt für Strahlenschutz beteiligt war. UV-Strahlung ist die Hauptursache für Hautkrebs. Aus der ARD-Klimaredaktion Florian Zinner.
5: Die Analysen basieren auf Messungen von insgesamt 40 Stationen auf dem gesamten Kontinent, kombiniert mit satellitengestützten Daten zur Globalstrahlung. Als Grund für die Zunahme sehen die Forschenden die Abnahme der Bewölkung, unter anderem aufgrund des Klimawandels. In Regionen mit geringer Bewölkung und ohnehin hoher Strahlung, etwa in Spanien, blieb die UV-Belastung gleich oder hat leicht abgenommen. Vom Bundesamt für Strahlenschutz heißt es, im Zuge der Klimaanpassung müsse es auch einen besseren Schutz vor UV-Strahlung geben, etwa mehr Schatten durch Stadtgrün, das gleichzeitig auch vor Hitze schützt.
1: Das waren die Nachrichten. Das Wetter in Norddeutschland, zeitweise stark bewölkt, einige Schauer, auch Auflockerungen, 19 bis 22 Grad. Nachts teils trocken, teils Schauer, örtlich auch Nebel, Tiefstwerte 16 bis 10 Grad. Und morgen etwas Sonne, häufiger aber Schauer und vereinzelt auch Gewitter. Höchstwerte 20 bis 24 Grad. Es ist 16.05 Uhr.
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1: Stau oder stockender Verkehr ab 3 Kilometer Länge. A1 Hamburg Richtung Osnabrück zwischen Bremer Kreuz und Hemelingen 3 Kilometer. A1 Osnabrück Richtung Bremen zwischen Bremen-Brinkum und Hemelingen 6 Kilometer vor der Baustelle. Die A1 Hamburg Richtung Lübeck ist zwischen Kreuz, Barg der Heide und Bad Oldesloe wegen Reparaturarbeiten gesperrt. A2 Berlin Richtung Hannover zwischen Irxleben und Eilsleben stockender Verkehr wegen Bauarbeiten. A2 Hannover Richtung Dortmund zwischen Hannover-Lahe und Bunsdorf-Lute 4 Kilometer stockend. A2 Hannover Richtung Berlin zwischen Peine-Ost und Braunschweig-Hafen 4 Kilometer Stau nach einem Unfall. A7 Hamburg Richtung Hannover zwischen Schnelsen und Bahrenfeld 3 Kilometer. A7 Hannover Richtung Kassel zwischen Dreieck Hannover Süd und Raststätte Hildesheimer Börde West 5 Kilometer Stau. A7 Hannover Richtung Hamburg zwischen Großburg-Wedel und Berghof 7 Kilometer Stau nach einem Unfall. A24 Hamburg Richtung Berlin zwischen Rheinweg und Schwarzenbeck-Grande 5 Kilometer. A25 Hamburg Richtung Geesthacht zwischen Dreieck Hamburg Südost und Neu-Allermöhe West 3 Kilometer. Und A39 Wolfsburg Richtung Braunschweig zwischen Weihhausen und Wolfsburg West 3 Kilometer Stau. Allen unterwegs eine gute Fahrt.
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7: Mittwochnachmittag mit NDR Schlager. Kann es schöner sein? Ich denke nicht. Ich bin Carsten Thiele und noch eine Weile an Ihrer Seite. Hallo.

Wenn wir hier ein paar Oldies reinstreuen bei NDR Schlager, dann nehmen wir natürlich Oldies, die möglichst vielen vom Radio Spaß machen. Und wir nehmen Oldies von den großen Stars. Jetzt gibt's was von Gilbert O'Sullivan, Matrimony, ein Lied über die Ehe, die Verbindung von zwei Menschen in guten und in schlechten Tagen. Tja, muss man bloß pünktlich sein, wenn der Standesamttermin ist. Viel Spaß bei NDR Schlager.

Gleich um 16:30 erinnern wir in unserem Schlager-ABC an Hanne Haller, die ja nicht nur Sängerin war, sondern auch viele Titel für andere geschrieben hat und produziert hat. Ja, eine ganz besondere Frau im deutschen Musikgeschäft, die mit 55 Jahren viel zu früh gestorben ist. Wir erinnern gleich an sie im Schlager-ABC und dann gibt's natürlich auch Musik zu hören. Einen der, ja, ich würde sagen, beliebtesten Titel von Hanne Haller. Weil du ein zärtlicher Mann bist, können Sie sich schon mal drauf freuen. Vorher gibt's aber noch Musik von den Flippers und von Marilyn Monroe. Hm.

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1: Hanne Haller ist ein typisch norddeutsches Gewächs. Geerdet, selbstbewusst, das Herz trägt sie stets auf der Zunge. Und wehe, da sagt jemand etwas gegen den deutschen Schlager.
2: Ihr Schnulzensänger, ihr heile Weltthemensänger, ihr Herzschmerz und Triebe und Hiebe und Liebe. Das stimmt einfach nicht. Der deutsche Schlager hat sich dermaßen toll entwickelt, nach meiner Meinung. Natürlich gibt es auch Songs dabei, die kann ich mir selber nicht anhören. Gibt es aber im Ausland auch.
1: In Rendsburg geboren, wurde ihr die Musik praktisch in die Wiege gelegt. Denn die Mama war Opernsängerin. Doch mit den Noten hatte es die kleine Hannelore nicht so richtig. Sie saß lieber am Schlagzeug und gab in ihrer Schülerband Die Nebelkrähen den Takt an. 1981, inzwischen hatte Hanne Haller ihr Sangestalent erkannt, einer dieser magischen Momente im Leben.
2: Ich kam von einer Reise und da standen im Studio, als ich reinkam, plötzlich 25 große Rosen da und sagte, Hanne, sind für dich. Ich sag, warum, weshalb, wer, von wem? Und dann las ich das Kärtchen und da stand drin, bist eingestiegen in die Charts auf Platz 25. Das berührt mich natürlich auch, das sind ganz tolle Momente.
3: Am Samstagabend war es wieder mal so weit.
1: Die Presse kürte sie schon zur neuen Alexandra. Doch Hanne Haller blieb ihrer Linie treu. Als gelernte Tonmeisterin produzierte sie alle Titel selbst und die kamen an.

0: 1985 dann der ganz große Auftritt. Beim Grand Prix zusammen mit der Gruppe Wind präsentiert Hanne Haller diesen Song.
1: Für alle hier, die den Regenbogen auch im Dunkeln sehen.
2: War schon auf dem Weg, wurde ich geholt, weil das so eine lange, riesengroße Halle war. Ja, Deutschland hat gewonnen und wir waren schon auf dem Weg. Und dann konnten wir doch kurz vor der Bühne wieder umkehren, weil ein paar Pünktchen fehlten.
0: Über viele Jahre gehörte Hanne Haller zu den bekanntesten Schlagersängerinnen in Deutschland. Auch wenn sie sich zwischendurch von der Stressspirale Showgeschäft immer häufiger Auszeiten nahm.
2: Man kommt plötzlich aus diesem ganzen Gewuller nicht mehr raus. Und dann sagt man sich, wofür mache ich das eigentlich? Es wird immer größer, aber glücklicher werde ich dadurch auch nicht. Und da muss man einfach sehen, dass man sein Stückchen heile Welt sich behält. Und das versuche ich auch in meinem Privatleben zu machen.
0: Am 15. November 2005 starb Hanne Haller an den Folgen eines Krebsleidens.

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Und da knattert die Maschine nochmal von rechts nach links und wieder von links nach rechts. Na klar, das war Motorbiene von Benny Quick. Damit sind wir mitten im Jahr 1962 gewesen. Rolf Müller, so sein richtiger Name, kam aus Essen und hat dann ja wahrscheinlich seine Plattenfirma gesagt, Mensch, Rolf, anderer Name wäre ganz schick. Wir nennen dich einfach Benny Quick, passend zum Beat-Zeitgeist damals. Und das war, ja, kann man sagen, so eine Art Halbstarken-Hymne. Denn es war eine Zeit, in der Musik noch manchmal ein kleines rebellisches Abenteuer war. Ja, das sind die Schlager, die NDR-Schlager so besonders machen. Allerdings natürlich nur, weil diese schönen Dinge aus den 50ern oder 60ern bei uns immer gut gemixt werden mit anderen Melodien.

0: 5 Minuten vor 5 ist es, am Mittwochnachmittag.
1: Sie hören NDR Schlager. Ich sag's nur, falls gerade jemand zum ersten Mal einschaltet und sich fragt, was das für tolle Musik eben war. Die Olsen Brothers, Ramona und das hier jetzt Rex Gildo. Ja, das ist die besondere Mischung von NDR Schlager im Norden zu Haus. Bisschen Zeit haben wir noch bis zu den 17 Uhr Nachrichten und dort begleitet uns hin jetzt James Lloyd mit einer, ja, ich sag mal, gute Laune Hymne. Irgendwie auch ein Mutmachlied mit einem richtig schönen Motto. Keep on smiling geht's jetzt noch. Bis zu den

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1: Um 17 Uhr mit Sönke Peters. 4 Jahre nach den Anschlägen auf die Nord Stream Gasleitung in die Ostsee ist ein weiterer Verdächtiger festgenommen worden. Der Ukrainer wurde in Kroatien auf Grundlage eines europäischen Haftbefehls gefasst, teilte der Generalbundesanwalt mit. Der Verdächtige soll jetzt nach Deutschland ausgeliefert werden. ARD-Terrorismusexperte Holger Schmidt zur Frage, was dem Mann vorgeworfen wird.
2: Das ist ein Mann, über den reden wir schon relativ lange, nämlich einer der mutmaßlichen Taucher, der von einem Segelschiff in der Ostsee, Andromeda hieß das, runtergetaucht sein soll zu den Pipelines, 70, 80 Meter tief, und dort mit 1 bis 2 anderen Tauchern die Sprengsätze angebracht haben soll. Und dieser Mann, das ist der Bundesanwaltschaft schon relativ früh gelungen, dem einen Namen zu geben und auch seine Spuren zu finden, zum Beispiel in Polen. Da ist er auch schon mal festgenommen worden auf der Basis eines deutschen Haftbefehls. Und dann haben die Polen ihn aber nicht ausgeliefert. Insofern kann man sagen, der Mann ist ein alter Bekannter und jetzt eben in Kroatien festgenommen worden.
1: Bundeskanzler Merz hat die Äußerungen des israelischen Sicherheitsministers Ben-Gvir zur gezielten Tötung von Palästinensern scharf verurteilt. Er bezeichnete sie als menschenverachtend und nicht hinnehmbar. Aus Berlin, Gabor Hallas.
3: Nun steht die Frage nach Konsequenzen im Raum, zum Beispiel Sanktionen gegen den Minister. Hier verweist die Bundesregierung auf ein geplantes Treffen der EU-Außenminister im September. Dort soll er über gezielte Maßnahmen gegen radikale Politiker beraten werden. Die Bundesregierung kritisiert außerdem Pläne der israelischen Regierung, weitere Siedlungen im Westjordanland zu bauen. Die jüngsten Schritte verfolge der Bundeskanzler mit großer Sorge, so sein Sprecher. Israel müsse als Besatzungsmacht Palästinenser menschenwürdig behandeln.
1: Das Bundeswirtschaftsministerium hat die Gashändler aufgefordert, die Speicher zu füllen. Derzeit sind die Erdgasspeicher nur zur Hälfte voll. Es sei Aufgabe der Händler, für den Winter vorzusorgen, sagte eine Sprecherin des Ministeriums. Wegen des Iran-Krieges und der damit verbundenen Sperrung der Straße von Hormus ist Gas auf dem Weltmarkt derzeit sehr teuer. Vermutet wird, dass Händler deshalb auf eine stärkere Einlagerung verzichtet haben. Ein Braunschweiger Unternehmen hat eine neue Langstreckendrohne entwickelt, die auch für die Bundeswehr von Interesse ist. Den Prototyp hat die Firma heute vorgestellt, am Produktionsstandort im brandenburgischen Strausberg bei Berlin. Katharina Seiler war vor Ort und berichtet, was die Langstreckendrohne genau kann.
4: Sie kann zum Beispiel große Gebiete überwachen, denn sie fliegt sehr lange und sehr hoch. Sie soll bis zu 40.000 Fuß erreichen, nonstop 40 Stunden fliegen und eine Reichweite von 10.000 Kilometern haben. Das sind Fähigkeiten, mit denen sie zum Beispiel die Nord- und Ostsee überwachen kann, um etwa verdächtige Schiffe ausfindig zu machen, die kritische Infrastruktur bedrohen, sagt das Unternehmen Aerodata. Sie hat eine Spannweite von 26 Metern und könnte theoretisch auch bewaffnet werden. Das ist allerdings nicht das Ziel des Braunschweiger Unternehmens. Das sieht den Einsatz der Drohne vor allem in der Aufklärung.
1: Russland und die Ukraine haben erneut Kriegsgefangene ausgetauscht. Wie beide Länder bestätigten, kamen jeweils 103 Soldaten der anderen Seite frei. Die russischen Militärs wurden zur medizinischen und psychologischen Versorgung nach Belarus gebracht. Die Vereinigten Arabischen Emirate haben die Freilassung nach Angaben aus Moskau vermittelt. Die Ukraine und Russland hatten schon öfter Gefangene ausgetauscht. Innerhalb der letzten 10 Jahre hat die jährliche UV-Strahlung in Europa um 10 bis 20% zugenommen. Das zeigt eine Studie, an der auch das Bundesamt für Strahlenschutz beteiligt war. UV-Strahlung ist die Hauptursache für Hautkrebs. Aus der ARD-Klimaredaktion Florian Zinner.
5: Die Analysen basieren auf Messungen von insgesamt 40 Stationen auf dem gesamten Kontinent, kombiniert mit satellitengestützten Daten zur Globalstrahlung. Als Grund für die Zunahme sehen die Forschenden die Abnahme der Bewölkung, unter anderem aufgrund des Klimawandels. In Regionen mit geringer Bewölkung und ohnehin hoher Strahlung, etwa in Spanien, blieb die UV-Belastung gleich oder hat leicht abgenommen. Vom Bundesamt für Strahlenschutz heißt es, im Zuge der Klimaanpassung müsse es auch einen besseren Schutz vor UV-Strahlung geben, etwa mehr Schatten durch Stadtgrün, das gleichzeitig auch vor Hitze schützt.
1: Das waren die Nachrichten. Das Wetter. Gebietsweise Schauer, trockene Abschnitte gibt es auch bei 17 bis 20 Grad in der Nacht. Meist trocken, später dann mehr Schauer, Tiefstwerte 16 bis 10 Grad. Morgen etwas Sonne, häufiger aber Schauer und vereinzelt auch Gewitter bei 20 bis 24 Grad. Es ist 17.05 Uhr.
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1: Stau oder stockender Verkehr ab 5 Kilometer Länge. A1 Hamburg Richtung Osnabrück zwischen Bremerkreuz und Hemelingen 5 Kilometer. A1 Osnabrück Richtung Bremen zwischen Bremen-Brinkum und Hemelingen 6 Kilometer. A1 Hamburg Richtung Lübeck zwischen Kreuz Bargteheide und Bad Oldesloe 5 Kilometer. A2 Hannover Richtung Dortmund zwischen Hannover-Lahe und Wunsdorf-Lute 5 Kilometer. A2 Hannover Richtung Berlin zwischen Peine-Ost und Braunschweig-Hafen 5 Kilometer nach einem Unfall. Und A24 Hamburg Richtung Berlin zwischen Rheinbeek und Schwarzenbeek-Grande 5 Kilometer Stau. Allen unterwegs wünschen wir eine gute Fahrt.
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7: Ich bin Carsten Thiele, begleite Sie noch ein wenig durch diesen Mittwochnachmittag. Hallo.

Ich habe Ihnen das bestimmt schon mal erzählt, aber ich erzähle es gerne nochmal bei diesem Titel, der jetzt kommt. Der erinnert mich persönlich an meine Schulzeit. Jetzt kommt nämlich Ralf Bendix mit Sie hieß Mary Ann. Und das erinnert mich deshalb an meine Schulzeit, weil wir das in der 5. Klasse im Musikunterricht gelernt haben. Ich werde es nie vergessen. Mein Musiklehrer hieß damals Herr Schiffer und der hat Banjo gespielt. Und ich weiß noch, dass er uns abgesehen vom vorgeschriebenen Lehrstoff im Musikunterricht ja auch immer bekannte Schlager beigebracht hat, mit uns gesungen hat, hat den Text an die Tafel geschrieben, den mussten wir abschreiben und danach hat er das dann mit uns geübt. Und Sie hieß Mary Ann von Ralf Bendix war einer von diesen Schlagern. Deshalb kann ich den auch immer noch auswendig mitsingen. Keine Angst, mache ich nicht.

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kurz vor 5:30 am Mittwochnachmittag. Sie hören NDR Schlager und jetzt habe ich für Sie eine Frau, die man wahrlich nicht vergessen kann, wenn man sich auch nur ein bisschen für Musik interessiert. Ich spreche von Milva, die Frau mit den leuchtend roten Haaren, mit der kraftvollen Stimme und einer Bühnenpräsenz, die ganze Räume füllte, noch bevor sie überhaupt angefangen hat zu singen. Ne? Ja, eine der vielseitigsten Sängerinnen ihrer Zeit. Chanson hat sie gemacht, Schlager hat sie gemacht, Brecht hat sie gemacht, Opernarien gesungen und in Deutschland feierte man sie natürlich vor allem für ihre deutschsprachigen Lieder, ist ja klar. Und für ihre selbstbewusste Art. Und genau diese Ausstrahlung, dieses Lebensgefühl steckt auch in dem Titel, den wir für heute rausgesucht haben, hier von Milva, nämlich Hurra, wir leben noch. Ein Lied, das Mut macht, das ja sagt, ja, es ist schwer, aber wir sind immer, immer noch da. Eine Hymne für alle, die durchhalten, die weitermachen und dabei das Lachen nicht verlernt haben.

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Na, wie sieht's aus? Hatten Sie schon Ihren Wespenstich für diesen Sommer? Also einer muss doch sein pro Sommer, ne? Ich hatte bisher Glück, ich bin bisher verschont worden von den Wespen, aber das kann ja noch kommen, ne? Also jetzt beim Regenwetter sind die natürlich nicht unterwegs, aber der Sommer ist dann noch lange nicht vorbei. Es gibt also noch genug Zeit, auf unseren Kuchenstücken oder Bratwürsten herumzusurren. Nervig. Obwohl, das machen nicht alle Wespen. In Deutschland leben nämlich über 600 Wespenarten, habe ich gelesen. Und davon sind es gerade mal zwei, die deutsche und die gewöhnliche Wespe, die uns draußen immer auf den Geist gehen, wenn wir essen oder trinken. Ja, alle anderen Wespen interessieren sich überhaupt gar nicht für unser Essen. Ja, wäre wahrscheinlich auch unerträglich, wenn alle 600 Wespenarten auf meine Bratwurst scharf wären.

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0: So, Sie wissen, was jetzt passiert, oder? Es führt keinen Weg dran vorbei. Tja, wir hören noch was von Baccarat, würde ich sagen. Und danach geht's dann auch schon so langsam Richtung 18 Uhr Nachrichten. Und Sie wissen ja, um 18 Uhr muss ich hier Feierabend machen. Also das ist hier so geregelt. Also ich würde natürlich noch gerne länger bleiben, aber ist ja auch gar nicht schlimm. Sie müssen nicht lange warten, bis ich wieder in Ihrem Lieblingsschlagerradio drin bin. Morgen habe ich nämlich mit Claudia getauscht und bin schon morgens ab 8 Uhr an Ihrer Seite, wenn Sie mögen. Ich freue mich drauf. Bis denn dann.
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0: 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Um 18 Uhr mit Benjamin Kirsch. 4 Jahre nach den Anschlägen auf die Nord Stream Gasleitung in der Ostsee ist ein weiterer Verdächtiger festgenommen worden. Der Ukrainer wurde in Kroatien auf Grundlage eines europäischen Haftbefehls gefasst, teilte der Generalbundesanwalt mit. Der Verdächtige soll jetzt nach Deutschland ausgeliefert werden. ARD-Terrorismusexperte Holger Schmidt zur Frage, was dem Mann vorgeworfen wird.
1: Das ist ein Mann, über den reden wir schon relativ lange, nämlich einer der mutmaßlichen Taucher, der von einem Segelschiff in der Ostsee, Andromeda hieß das, runtergetaucht sein soll zu den Pipelines, 70, 80 Meter tief, und dort mit 1 bis 2 anderen Tauchern die Sprengsätze angebracht haben soll. Und dieser Mann, das ist der Bundesanwaltschaft schon relativ früh gelungen, dem einen Namen zu geben und auch seine Spuren zu finden, zum Beispiel in Polen. Da ist er auch schon mal festgenommen worden auf der Basis eines deutschen Haftbefehls. Und dann haben die Polen ihn aber nicht ausgeliefert. Insofern kann man sagen, der Mann ist ein alter Bekannter und jetzt eben in Kroatien festgenommen worden.
0: Bundeskanzler Merz hat die Äußerungen des israelischen Sicherheitsministers Ben-Gvir zur gezielten Tötung von Palästinensern scharf verurteilt. Er bezeichnete sie als menschenverachtend und nicht hinnehmbar. Aus Berlin Gabor Hallas.
2: Nun steht die Frage nach Konsequenzen im Raum, zum Beispiel Sanktionen gegen den Minister. Hier verweist die Bundesregierung auf ein geplantes Treffen der EU-Außenminister im September. Dort soll er über gezielte Maßnahmen gegen radikale Politiker beraten werden. Die Bundesregierung kritisiert außerdem Pläne der israelischen Regierung, weitere Siedlungen im Westjordanland zu bauen. Die jüngsten Schritte verfolge der Bundeskanzler mit großer Sorge, so sein Sprecher. Israel müsse als Besatzungsmacht Palästinenser menschenwürdig behandeln.
0: Das Bundeswirtschaftsministerium hat die Gashändler aufgefordert, die Speicher zu füllen. Derzeit sind die Erdgasspeicher nur zur Hälfte voll. Es sei Aufgabe der Händler, für den Winter vorzusorgen, sagte eine Sprecherin des Ministeriums. Wegen des Iran-Kriegs und der damit verbundenen Sperrung der Straße von Hormus ist Gas auf dem Weltmarkt derzeit sehr teuer. Vermutet wird, dass Händler deshalb auf eine stärkere Einlagerung verzichtet haben. Ein Braunschweiger Unternehmen hat eine neue Langstreckendrohne entwickelt, die auch für die Bundeswehr von Interesse ist. Den Prototyp hat die Firma heute vorgestellt am Produktionsstandort im brandenburgischen Strausberg bei Berlin. Katharina Seiler war vor Ort und berichtet, was die Langstreckendrohne genau kann.
3: Sie kann zum Beispiel große Gebiete überwachen, denn sie fliegt sehr lange und sehr hoch. Sie soll bis zu 40.000 Fuß erreichen, nonstop 40 Stunden fliegen und eine Reichweite von 10.000 Kilometern haben. Das sind Fähigkeiten, mit denen sie zum Beispiel die Nord- und Ostsee überwachen kann, um etwa verdächtige Schiffe ausfindig zu machen, die die kritische Infrastruktur bedrohen, sagt das Unternehmen Aerodata. Sie hat eine Spannweite von 26 Metern und könnte theoretisch auch bewaffnet werden. Das ist allerdings nicht das Ziel des Braunschweiger Unternehmens. Das sieht den Einsatz der Drohne vor allem in der Aufklärung.
0: Russland und die Ukraine haben erneut Kriegsgefangene ausgetauscht. Wie beide Länder bestätigten, kamen jeweils 103 Soldaten der anderen Seite frei. Die russischen Militärs wurden zur medizinischen und psychologischen Versorgung nach Belarus gebracht. Die Vereinigten Arabischen Emirate haben die Freilassung nach Angaben aus Moskau vermittelt. Die Ukraine und Russland hatten schon öfter Gefangene ausgetauscht. Innerhalb der letzten 10 Jahre hat die jährliche UV-Strahlung in Europa um 10 bis 20% zugenommen. Das zeigt eine Studie, an der auch das Bundesamt für Strahlenschutz beteiligt war. UV-Strahlung ist die Hauptursache für Hautkrebs. Aus der ARD-Klimaredaktion Florian Zinner.
4: Die Analysen basieren auf Messungen von insgesamt 40 Stationen auf dem gesamten Kontinent, kombiniert mit satellitengestützten Daten zur Globalstrahlung. Als Grund für die Zunahme sehen die Forschenden die Abnahme der Bewölkung, unter anderem aufgrund des Klimawandels. In Regionen mit geringer Bewölkung und ohnehin hoher Strahlung, etwa in Spanien, blieb die UV-Belastung gleich oder hat leicht abgenommen. Vom Bundesamt für Strahlenschutz heißt es, im Zuge der Klimaanpassung müsse es auch einen besseren Schutz vor UV-Strahlung geben, etwa mehr Schatten durch Stadtgrün, das gleichzeitig auch vor Hitze schützt.
0: Das waren die Nachrichten. Das Wetter in Norddeutschland. Heute Abend gebietsweise Schauer, auch trockene Abschnitte 17 bis 20 Grad. Nachts oft trocken, später mehr Schauer, Tiefstwerte 16 bis 10 Grad. Morgen etwas Sonne, häufiger Schauer, vereinzelt Gewitter 20 bis 24 Grad. Am Freitag Sonne und Wolken, Regen, einzelne Gewitter 20 bis 24 Grad und auch am Sonnabend wechselhaft bei Temperaturen um 20 Grad. Es ist jetzt 18.05 Uhr.
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0: A1 Hamburg Richtung Osnabrück zwischen Bremerkreuz und Hemelingen 5 Kilometer stockender Verkehr. A1 Osnabrück Richtung Bremen zwischen Bremen-Brinkum und Hemelingen 6 Kilometer stockend vor der Baustelle. A1 Hamburg Richtung Lübeck zwischen Kreuz Bargteheide und Bad Oldesloe 5 Kilometer Stau. A2 Hannover Richtung Dortmund zwischen Hannover-Lahe und Wunstorf-Lute 5 Kilometer stockender Verkehr. A2 Hannover Richtung Berlin zwischen Peine-Ost und Braunschweig-Hafen 5 Kilometer Stau nach einem Unfall. Die A19 Rostock Richtung Berlin ist zwischen Kavelsdorf und Rastplatz Zarnow-West nach einem Unfall gesperrt. Und auf der A24 gibt es 5 Kilometer Stau Hamburg Richtung Berlin zwischen Rheinbeek und Schwarzenbeek-Grande. Eine sichere und gute Fahrt.
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1: In Schleswig-Holstein werden Pflegebedürftige in Heimen zahnärztlich oft schlecht versorgt. Das belegt der heute vorgestellte Barmer Zahnreport. Das Land liegt im Bundesvergleich da auf dem drittletzten Platz. Antonia Ross erzählt mir.
2: Schleswig-Holstein gehört bei der zahnärztlichen Vorsorge von Pflegebedürftigen bundesweit zu den Schlusslichtern. Nach Angaben der Barmer erhält nur rund jeder fünfte Bewohner eines Pflegeheims zahnärztliche Präventionsleistungen. Zum Vergleich, in Berlin ist es fast jeder zweite. Bei Menschen, die zu Hause gepflegt werden, liegt die Quote in Schleswig-Holstein sogar nur bei 1,6%. Gerade für Pflegebedürftige ist die Zahnvorsorge sehr wichtig. Kaputte Zähne, Entzündungen oder schlecht sitzende Prothesen erschweren das Kauen und Schlucken. Das kann Folgeerkrankungen nach sich ziehen. Die Barmer fordert deshalb mehr Kooperation zwischen Heimen und Zahnärzten und bessere Versorgungsangebote in der ambulanten Pflege.
1: In Niedersachsen droht nach der Hitze das Trinkwasser immer noch knapp zu werden. Der Trinkwasserverband Stader Land hat vorübergehend den Wasserdruck gesenkt. Zuvor hatte der Verband bereits ein Beregnungs- und Bewässerungsverbot angeordnet. Katrin Schwier.
3: Der Trinkwasserverband Stader Land hat den Wasserdruck bewusst gedrosselt. Das sagt der stellvertretende Geschäftsführer Thomas Dunse. Denn wegen der Hitze war der Verbrauch stark gestiegen. Mehr als 31.000 Kubikmeter wurden pro Tag entnommen. Normalerweise sind es rund 20.000. Mit der Drosselung sollte verhindert werden, dass die Wasserspeicher komplett leer laufen. Jetzt hat sich der Verbrauch wieder normalisiert. Deshalb wurde auch der Wasserdruck schrittweise wieder erhöht. Eine ähnliche Situation gab es bereits im Juni, sagt Dunse. Das sei schon außergewöhnlich. Zuletzt habe es so etwas im heißen Sommer 2018 gegeben. Auch wenn es jetzt kühler geworden ist, heißt es weiter Wasser sparen. Das heißt, es ist verboten, mit Trinkwasser den Rasen zu sprengen oder Pools zu befüllen. Bei Verstößen drohen Bußgelder von bis zu 50.000 Euro. Bisher setzt der Trinkwasserverband allerdings auf die Vernunft der Bürger. Wasserknappheit ist bundesweit ein Thema. Im Norden ist es aber bei keinem anderen Verband so extrem wie in Stade, sagt Thomas Dunse.
1: Die Situation rund um die Drogenhilfeeinrichtung Abrigado im Hamburger Stadtteil Harburg sorgte schon öfter für Diskussionen. So fielen im Juni vor der Einrichtung Schüsse. Anwohner und Eltern sind in Sorgen. Das Bezirksamt Harburg hat nun ein neues Sicherheitskonzept vorgestellt. Kai Bülter berichtet.
4: Ein privater Sicherheitsdienst, der morgens von 7 bis 11 Uhr auf dem Schwarzenberg gleich vor der Einrichtung patrouilliert. Zusätzliche Sozialarbeiter, die gezielt das Gespräch mit Klienten des Abrigado suchen sollen. Das sind die Kernpunkte des neuen Sicherheitskonzepts. Dazu stünden 10.000 Euro für zwei Schuleinrichtungen für die Installation einer Videoüberwachung bereit. Präsent bleibt auch die Polizei. In der ersten Schulwoche sind die Beamten jeweils am Morgen und am Nachmittag mit zwei Doppelstreifen im Einsatz. Aber das sei alles zu wenig, finden die anwesenden Eltern vor Ort, deren Kinder auf die gleich neben dem Abrigado liegende Schule gehen. Sie sind frustriert, seien gar nicht über die heutige Veranstaltung informiert worden. Sie wünschen sich vor allem, dass das Abrigado endlich umzieht, aber auch, dass die Zeiten des Sicherheitsdienstes ausgeweitet werden.
1: Die Herrenseebrücke in Waren in Mecklenburg-Vorpommern muss nicht abgerissen werden. Belastungstests haben gezeigt, die Brücke, die vor gut einem halben Jahr wegen bedenklicher Risse voll gesperrt worden war, hält. Sebastian Welzel mit Einzelheiten.
5: In den vergangenen beiden Nächten ist die Brücke mit Spezialfahrzeugen tonnenschwer belastet worden. Laut Stadt haben die Messwerte bestätigt, dass die Brücke das gut ausgehalten hat. Eine gute Nachricht für die Stadt, sagt Bürgermeister Norbert Möller. Die Herrenseebrücke ist eine wichtige Verbindung zwischen der Warener Innen- und der Nordstadt. Innerhalb der nächsten Tage soll das endgültige Gutachten zu den Tests vorliegen. Dann soll geklärt werden, welche Fahrzeuge die Brücke in Zukunft nutzen können. Voraussichtlich bleibt sie für Lastwagen gesperrt. Ein Neubau der Brücke hätte die Stadt eine Millionensumme gekostet und Jahre gedauert.
1: Das waren unsere kurzen Berichte aus dem Norden.

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1: Um 19 Uhr mit Benjamin Kirsch. 4 Jahre nach den Anschlägen auf die Nord Stream Gasleitung in der Ostsee ist ein weiterer Verdächtiger festgenommen worden. Der Ukrainer wurde in Kroatien auf Grundlage eines europäischen Haftbefehls gefasst. Jetzt soll er nach Deutschland ausgeliefert werden. ARD-Terrorismusexperte Holger Schmidt zufrage, was dem Mann vorgeworfen wird.
2: Das ist ein Mann, über den reden wir schon relativ lange, nämlich einer der mutmaßlichen Taucher, der von einem Segelschiff in der Ostsee, Andromeda hieß das, runtergetaucht sein soll zu den Pipelines, 70, 80 Meter tief, und dort mit 1 bis 2 anderen Tauchern die Sprengsätze angebracht haben soll. Und dieser Mann, das ist der Bundesanwaltschaft schon relativ früh gelungen, dem einen Namen zu geben und auch seine Spuren zu finden, zum Beispiel in Polen. Da ist er auch schon mal festgenommen worden auf der Basis eines deutschen Haftbefehls. Und dann haben die Polen ihn aber nicht ausgeliefert. Insofern kann man sagen, der Mann ist ein alter Bekannter und jetzt eben in Kroatien festgenommen worden.
1: Das Bundeswirtschaftsministerium hat die Gashändler aufgefordert, ihre Speicher zu füllen. Es sei ihre Aufgabe, für den Winter vorzusorgen, sagte eine Sprecherin des Ministeriums. Derzeit sind die Gasspeicher in Deutschland nur zur Hälfte gefüllt, vermutlich wegen der aktuellen Marktlage. Denn der Iran-Krieg und die Sperrung der Straße von Hormus haben die Preise in die Höhe getrieben. Das könnte Händler aktuell davon abhalten, mehr Gas einzulagern. Die Löscharbeiten im belgischen Naturschutzgebiet Hohes Venn kommen voran. Nach Behördenangaben hat die Feuerwehr den Flächenbrand inzwischen eingekesselt. Unter Kontrolle sei das Feuer aber noch nicht. Der Brand nahe der Grenze zu Deutschland war am Freitag ausgebrochen. Er hat inzwischen eine Fläche von rund 3000 Hektar zerstört. Innerhalb der vergangenen 10 Jahre hat die jährliche UV-Strahlung in Europa um 10-20% zugenommen. Das zeigt eine Studie, an der auch das Bundesamt für Strahlenschutz beteiligt war. UV-Strahlung ist die Hauptursache für Hautkrebs. Aus der ARD-Klimaredaktion Florian Zinner.
3: Die Analysen basieren auf Messungen von insgesamt 40 Stationen auf dem gesamten Kontinent, kombiniert mit satellitengestützten Daten zur Globalstrahlung. Als Grund für die Zunahme sehen die Forschenden die Abnahme der Bewölkung, unter anderem aufgrund des Klimawandels. In Regionen mit geringer Bewölkung und ohnehin hoher Strahlung, etwa in Spanien, blieb die UV-Belastung gleich oder hat leicht abgenommen. Vom Bundesamt für Strahlenschutz heißt es, im Zuge der Klimaanpassung müsse es auch einen besseren Schutz vor UV-Strahlung geben, etwa mehr Schatten durch Stadtgrün, das gleichzeitig auch vor Hitze schützt.
1: Das waren die Nachrichten. Das Wetter in Norddeutschland, nachts oft trocken, später häufiger Schauer, teils neblig, Tiefstwerte 16 bis 10 Grad. Morgen etwas Sonne, oft Schauer, vereinzelt Gewitter, bei Höchstwerten von 20 bis 24 Grad. Es ist jetzt 19.03 Uhr.
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1: A1 Osnabrück Richtung Bremen zwischen Bremen-Brinkum und Hemelingen, 4 Kilometer stockender Verkehr vor der Baustelle. A1 Hamburg Richtung Lübeck zwischen Kreuzberg-Deheide und Bad Oldesloe, 4 Kilometer Stau. Und die A19 Rostock Richtung Berlin ist zwischen Kavelsdorf und Rastplatz Zarnow West nach einem Unfall gesperrt. Eine sichere und gute Fahrt.
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1: Um 20 Uhr mit Rio Takeda. Nach den Nord Stream-Anschlägen ist ein zweiter Tatverdächtiger festgenommen worden. Wie die Bundesanwaltschaft mitteilte, wurde der Ukrainer in Kroatien gefasst. Der Mann ist Taucher und soll Sprengsätze an den Gasleitungen in der Ostsee angebracht haben. Die deutschen Ermittler hatten den Mann bereits im vergangenen Jahr in Polen ausfindig gemacht. Die polnische Justiz hatte sich jedoch geweigert, ihn auszuliefern. Die Nord Stream Pipelines sind seit den Explosionen im September 2022 außer Betrieb. Bei dem Hackerangriff auf das Berliner Landesnetz sind offenbar keine sensiblen Daten abgeflossen. Berlins regierender Bürgermeister Kai Wegner sagte, das sei der jetzige Kenntnisstand. Der Angriff sei ernst und es sei noch nicht absehbar, wann die betroffenen Behörden wieder funktionsfähig seien. Trotz des Hackerangriffs soll die Wahl zum Abgeordnetenhaus im September wie geplant stattfinden. Berlins Innensenatorin Iris Spranger teilte mit, die Durchführung sei nicht gefährdet. Am Freitag war der Hackerangriff entdeckt worden. Wer dahinter steckt, ist nicht bekannt. Der Deutsche Mieterbund begrüßt den Vorstoß von Bundesjustizministerin Stefanie Hubich für einen besseren Hitzeschutz in Mietwohnungen. Verbandspräsidentin Melanie Weber-Moritz sagte dem MDR, Mieter hätten bislang zu wenig Möglichkeiten, sich ausreichend zu schützen. Bauliche Veränderungen, etwa für Klimaanlagen, seien genehmigungspflichtig, eine Zustimmung des Vermieters sei nicht garantiert. Der Mieterbund fordert deshalb einen Rechtsanspruch auf wirksamen Hitzeschutz. Hubich hatte vorgeschlagen, unter anderem den Einbau von Klimaanlagen oder Sonnenblenden gesetzlich zu erleichtern. Die Löscharbeiten im belgischen Naturschutzgebiet Hohes Venn kommen langsam voran. Nach Behördenangaben haben Feuerwehrleute den Flächenbrand inzwischen eingekesselt. Unter Kontrolle sei das Feuer damit aber noch nicht. In der grenznahen deutschen Stadt Monschau wurde die Evakuierung mehrerer Straßenzüge inzwischen aufgehoben. Im hessischen Bad Orb ist die 40. Deutschlandtour gestartet. Den Prolog gewann der mexikanische Radprofi Isaac del Toro. Der dritte der diesjährigen Tour de France benötigte für die 2,6 Kilometer nur etwas mehr als 3 Minuten. Zweiter wurde der Franzose Paul Monnier, gefolgt vom Belgier Laurens Rex. Morgen geht es auf der ersten Etappe über 215 Kilometer nach Schwäbisch Hall. Das waren die Nachrichten. Das Wetter. In der Nacht ein ausgedehntes, ostwärts ziehendes Regengebiet, teils ergiebig und gewittrig verstärkt, ganz im Norden trocken. Später Wetterberuhigung. Tiefstwerte 16 bis 12 Grad, teils stark böiger Südwestwind. Morgen lange heiter bis wolkig und trocken, nachmittags im Norden von Sachsen-Anhalt Schauer und Gewitter. Höchstwerte von West nach Ost 22 bis 27 Grad, böiger Südwestwind. Am Freitag Sonne mit einigen Wolken, später von Süden einzelne Schauer 21 bis 26 Grad. Die Zeit, es ist 20:03 Uhr.
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1: Um 21 Uhr mit Ryota Kidder. Der CDU-Kommunalpolitiker Bernd Prange aus Sachsen-Anhalt hat der AfD nach eigenen Angaben 10.000 Euro gespendet. Das geht aus einem offenen Brief hervor, über den mehrere Medien berichten. Darin gab der Ortsbürgermeister Altmärkische Höhe bei Stendal an, zweimal in der vergangenen Woche 5.000 Euro an den AfD-Landesverband überwiesen zu haben. Damit wolle er gleichzeitig eine Wahlempfehlung für die Partei aussprechen. Grund sei aus seiner Sicht ein Linksruck der CDU. Die Partei müsse die Brandmauer zur AfD fallen lassen. Außerdem wünsche er sich, dass Bundeskanzler Friedrich Merz abgesetzt werde. Bei dem Hackerangriff auf das Berliner Landesnetz sind offenbar keine sensiblen Daten abgeflossen. Berlins regierender Bürgermeister Kai Wegner sagte, das sei der jetzige Kenntnisstand. Der Angriff sei ernst und es sei noch nicht absehbar, wann die betroffenen Behörden wieder funktionsfähig seien. Trotz des Hackerangriffs soll die Wahl zum Abgeordnetenhaus im September wie geplant stattfinden. Berlins Innensenatorin Iris Spranger teilte mit, die Durchführung sei nicht gefährdet. Am Freitag war der Hackerangriff entdeckt worden. Wer dahinter steckt, ist nicht bekannt. In Deutschland hat die Zahl der Menschen, die bei einem Angriff mit einem Messer schwer verletzt wurden, in den vergangenen Jahren zugenommen. Das berichtet das Deutsche Ärzteblatt unter Berufung auf Zahlen des Traumaregisters der Deutschen Gesellschaft für Unfallchirurgie. Demnach wurden im Jahr 2013 noch 212 Menschen bei einer Gewalttat mit einem Messer verletzt. Gut 10 Jahre später sei die Zahl auf 336 gestiegen. Das sei eine Zunahme um fast 60%. In 85% seien Männer die Opfer gewesen. Im hessischen Bad Orb ist die 40. Deutschlandtour gestartet. Den Prolog gewann der mexikanische Radprofi Isaac del Toro. Der dritte der diesjährigen Tour de France benötigte für die 2,6 Kilometer nur etwas mehr als 3 Minuten. Zweiter wurde der Franzose Paul Monnier, gefolgt vom Belgier Laurens Rex. Morgen geht es auf der ersten Etappe über 215 Kilometer nach Schwäbisch Hall. Der Deutsche Wetterdienst warnt vor schweren Unwettern in Teilen Sachsens und Thüringens. In Thüringen betrifft das demnach vor allem Weidegebiete im Nordwesten und Süden. In Sachsen ist das Bergland im Vogtlandkreis betroffen. Der Wetterdienst warnt vor Blitzschlägen, umstürzenden Bäumen und Hochspannungsleitungen. Zudem könnten Äste, Dachziegel oder andere Gegenstände herabfallen. Außerdem seien überflutete Straßen, Erdrutsche und Hagelschlag möglich. Laut Wetterdienst sollen Aufenthalte im Freien möglichst vermieden und Schutz in Gebäuden gesucht werden. Das waren die Nachrichten. Das Wetter. Morgen lange heiter bis wolkig und trocken, nachmittags im Norden von Sachsen-Anhalt Schauer und Gewitter, Höchstwerte von West nach Ost 22 bis 27 Grad, böiger Südwestwind, am Freitag Sonne, einige Wolken, später einzelne Schauer 21 bis 26 Grad. Die Zeit, es ist 21.03 Uhr.
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1: Um 22 Uhr mit Rio Takeda. Der CDU-Kommunalpolitiker Bernd Pranger aus Sachsen-Anhalt hat der AfD nach eigenen Angaben 10.000 Euro gespendet. Das geht aus einem offenen Brief hervor, über den mehrere Medien berichten. Darin gab der Ortsbürgermeister Altmärkische Höhe bei Stendal an, zweimal in der vergangenen Woche 5.000 Euro an den AfD-Landesverband überwiesen zu haben. Damit wolle er gleichzeitig eine Wahlempfehlung für die Partei aussprechen. Grund sei aus seiner Sicht ein Linksruck der CDU. Die Partei müsse die Brandmauer zur AfD fallen lassen. Bei dem Hackerangriff auf das Berliner Landesnetz sind offenbar keine sensiblen Daten abgeflossen. Berlins regierender Bürgermeister Kai Wegner sagte, das sei der jetzige Kenntnisstand. Der Angriff sei ernst und es sei noch nicht absehbar, wann die betroffenen Behörden wieder funktionsfähig seien. Trotz des Hackerangriffs soll die Wahl zum Abgeordnetenhaus im September wie geplant stattfinden. In Deutschland hat die Zahl der Menschen, die bei einem Angriff mit einem Messer schwer verletzt wurden, in den vergangenen Jahren zugenommen. Das berichtet das Deutsche Ärzteblatt unter Berufung auf Zahlen des Traumaregisters der Deutschen Gesellschaft für Unfallchirurgie. Demnach wurden im Jahr 2013 noch 212 Menschen bei einer Gewalttat mit einem Messer verletzt. Gut 10 Jahre später sei die Zahl auf 336 gestiegen. Das sei eine Zunahme um fast 60%. In 85% der Fällen seien Männer die Opfer gewesen. Sachsen-Anhalt reagiert auf das Niedrigwasser der Flüsse und lockert die Regeln für Schwertransporte auf der Straße. Wie Verkehrsministerin Lydia Hüskens in Magdeburg mitteilte, sind ab sofort Lkw-Transporte bis 44 Tonnen auch dann erlaubt, wenn die Ladung auch geteilt werden könnte. Diese Ausnahme gilt bis Ende September und ausschließlich für Fahrten, die einen Transport per Schiff ersetzen sollen. Im hessischen Bad Orb ist die 40. Deutschlandtour gestartet. Den Prolog gewann der mexikanische Radprofi Isaac del Toro. Der Dritte der diesjährigen Tour de France benötigte für die 2,6 Kilometer nur etwas mehr als 3 Minuten. Zweiter wurde der Franzose Paul Manier, gefolgt vom Belgier Laurens Rex. Morgen geht es auf der ersten Etappe über 215 Kilometer nach Schwäbisch Hall. Das waren die Nachrichten. Das Wetter. In der Nacht ein ausgedehntes, ostwärts ziehendes Regengebiet, teils ergiebig und gewittrig verstärkt, ganz im Norden trocken, später Wetterberuhigung. Tiefstwerte 16 bis 12 Grad, teils stark böiger Südwestwind. Morgen lange heiter bis wolkig, trocken, nachmittags im Norden von Sachsen-Anhalt Schauer und Gewitter, Höchstwerte von West nach Ost 22 bis 27 Grad. Am Freitag Sonne mit einigen Wolken, später von Süden einzelne Schauer, 21 bis 26 Grad. Die Zeit 22.03 Uhr.
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1: Um 23 Uhr mit Benjamin Kirsch. 4 Jahre nach den Anschlägen auf die Nord Stream Pipeline in der Ostsee ist ein weiterer Verdächtiger festgenommen worden. Der Ukrainer wurde in Kroatien gefasst, jetzt soll er nach Deutschland ausgeliefert werden. ARD-Terrorismusexperte Holger Schmidt berichtet, was dem Mann vorgeworfen wird.
2: Das ist ein Mann, über den reden wir schon relativ lange, nämlich einer der mutmaßlichen Taucher, der von einem Segelschiff in der Ostsee, Andromeda hieß das, runtergetaucht sein soll zu den Pipelines, 70, 80 Meter tief, und dort mit 1 bis 2 anderen Tauchern die Sprengsätze angebracht haben soll. Und dieser Mann, das ist der Bundesanwaltschaft schon relativ früh gelungen, dem einen Namen zu geben und auch seine Spuren zu finden, zum Beispiel in Polen. Da ist er auch schon mal festgenommen worden auf der Basis eines deutschen Haftbefehls. Und dann haben die Polen ihn aber nicht ausgeliefert. Insofern kann man sagen, der Mann ist ein alter Bekannter und jetzt eben in Kroatien festgenommen worden.
1: US-Präsident Trump will noch in diesem Jahr Nordkoreas Machthaber Kim Jong-un treffen. Details nannte er nicht. Trump bedauerte, dass Nordkorea, so wörtlich, 57 sehr mächtige Atomwaffen besitze. Er hätte das als amerikanischer Präsident niemals zugelassen, sagte er. Dass Trump eine konkrete Zahl der nordkoreanischen Atomwaffen nennt, ist ungewöhnlich. Die US-Regierung veröffentlichte bislang keine genauen Daten. Das Stockholmer Friedensforschungsinstitut SIPRI schätzte die Zahl im Juni auf rund 60. Zahlreiche Staaten haben die neuen US-Sanktionen gegen den Internationalen Strafgerichtshof in Den Haag verurteilt. Das Gericht selbst warnte davor, die internationale Rechtsstaatlichkeit auszuhöhlen. Aus Brüssel Stefan Stuchlik.
3: Der Strafgerichtshof hat das einen Angriff auf das Völkerrecht genannt. Und genauso nennt es auch die Bundesregierung. Die Bundesjustizministerin Hubig hat gesagt, es sei ein Frontalangriff. Und das sei besonders deswegen bedauerlich, weil die USA ja nach dem Zweiten Weltkrieg mit den Nürnberger Prozessen genau dieses Völkerstrafrecht auf den Weg gebracht hätten. Und es gibt eine geschlossene Reaktion der EU. Die EU-Kommission und der Rat der Mitgliedstaaten stellen sich einmütig hinter die Richterinnen und Richter in Den Haag.
1: Im Norden von Rheinland-Pfalz hat es am Abend schwere Unwetter gegeben. Die Polizei berichtet aus vielen Regionen von Sturmschäden an Gebäuden und umgestürzten Bäumen. Westlich von Koblenz wurden 2 Menschen schwer verletzt. Ein umstürzender Baum hatte sie erfasst. Viele Dächer wurden abgedeckt oder Fassadenteile flogen umher. In der Gemeinde Bannbescheid im Westerwaldkreis fiel der Strom aus. Das waren die Nachrichten. Das Wetter in Norddeutschland, nachts gebietsweise trocken, teilweise kräftige Schauer, ein paar Gewitter, Tiefstwerte 19 bis 10 Grad, morgen im Süden und Nordwesten Schauer, teils Gewitter, an den Alpen längere Regenfälle, sonst oft trocken, Höchstwerte 20 bis 28 Grad. Es ist jetzt 23.03 Uhr.
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1: Um 0 Uhr mit Wolfgang Berger. 4 Jahre nach den Anschlägen auf die Nord Stream Pipeline in der Ostsee ist ein weiterer Verdächtiger festgenommen worden. Der Ukrainer wurde in Kroatien gefasst. Jetzt soll er nach Deutschland ausgeliefert werden. ARD-Terrorismusexperte Holger Schmidt berichtet, was dem Mann vorgeworfen wird.
2: Das ist ein Mann, über den reden wir schon relativ lange, nämlich einer der mutmaßlichen Taucher, der von einem Segelschiff in der Ostsee, Andromeda hieß das, runtergetaucht sein soll zu den Pipelines, 70, 80 Meter tief, und dort mit 1 bis 2 anderen Tauchern die Sprengsätze angebracht haben soll. Und dieser Mann, das ist der Bundesanwaltschaft schon relativ früh gelungen, dem einen Namen zu geben und auch seine Spuren zu finden, zum Beispiel in Polen. Da ist er auch schon mal festgenommen worden auf der Basis eines deutschen Haftbefehls. Und dann haben die Polen ihn aber nicht ausgeliefert. Insofern kann man sagen, der Mann ist ein alter Bekannter und jetzt eben in Kroatien festgenommen worden.
1: US-Präsident Trump will noch in diesem Jahr Nordkoreas Machthaber Kim Jong-un treffen. Details nannte er nicht. Trump bedauerte, dass Nordkorea so wörtlich 57 sehr mächtige Atomwaffen besitze. Er hätte das als amerikanischer Präsident niemals zugelassen, sagte er. Die US-Regierung hatte bislang keine genauen Daten genannt. Das Stockholmer Friedensforschungsinstitut SIPRI schätzte die Zahl im Juni auf rund 60. Zahlreiche Staaten haben die neuen US-Sanktionen gegen den Internationalen Strafgerichtshof in Den Haag verurteilt. Das Gericht selbst warnte davor, die internationale Rechtsstaatlichkeit auszuhöhlen. Aus Brüssel Stefan Stuchlik.
3: Der Strafgerichtshof hat das einen Angriff auf das Völkerrecht genannt. Und genauso nennt es auch die Bundesregierung. Die Bundesjustizministerin Hubig hat gesagt, es sei ein Frontalangriff. Und das sei besonders deswegen bedauerlich, weil die USA ja nach dem Zweiten Weltkrieg mit den Nürnberger Prozessen genau dieses Völkerstrafrecht auf den Weg gebracht hätten. Und es gibt eine geschlossene Reaktion der EU. Die EU-Kommission und der Rat der Mitgliedstaaten stellen sich einmütig hinter die Richterinnen und Richter in Den Haag.
1: Im Norden von Rheinland-Pfalz hat es am Abend schwere Unwetter gegeben. Die Polizei berichtet aus vielen Regionen von Sturmschäden an Gebäuden und umgestürzten Bäumen. Westlich von Koblenz wurden 2 Menschen schwer verletzt. Ein umstürzender Baum hatte sie erfasst. In der Gemeinde Bannbescheid im Westerwald-Waldkreis fiel der Strom aus. Das waren die Nachrichten. Und hier noch das Wetter in Deutschland. Gebietsweise trocken, teilweise kräftige Schauer und ein paar Gewitter. Tiefstwerte 19 bis 10 Grad. Tagsüber im Süden und Nordwesten Schauer, teils Gewitter. An den Alpen längere Regenfälle, sonst oft trocken. Höchstwerte 20 bis 28 Grad. Am Freitag zeitweise sonnig, im Nordwesten und im Süden Schauer und Gewitter, 19 bis 26 Grad. Am Samstag gebietsweise trocken, einzelne Schauer bei 18 bis 26 Grad. 0 Uhr 3.
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1: Um 1 Uhr mit Wolfgang Berger. 4 Jahre nach den Anschlägen auf die Nord Stream Pipeline in der Ostsee ist ein weiterer Verdächtiger festgenommen worden. Der Ukrainer wurde in Kroatien gefasst. Jetzt soll er nach Deutschland ausgeliefert werden. ARD-Terrorismus-Experte Holger Schmidt berichtet, was dem Mann vorgeworfen wird.
2: Das ist ein Mann, über den reden wir schon relativ lange, nämlich einer der mutmaßlichen Taucher, der von einem Segelschiff in der Ostsee, Andromeda hieß das, runtergetaucht sein soll zu den Pipelines, 70, 80 Meter tief, und dort mit 1 bis 2 anderen Tauchern die Sprengsätze angebracht haben soll. Und dieser Mann, das ist der Bundesanwaltschaft schon relativ früh gelungen, dem einen Namen zu geben und auch seine Spuren zu finden, zum Beispiel in Polen. Da ist er auch schon mal festgenommen worden auf der Basis eines deutschen Haftbefehls. Und dann haben die Polen ihn aber nicht ausgeliefert. Insofern kann man sagen, der Mann ist ein alter Bekannter und jetzt eben in Kroatien festgenommen worden.
1: US-Präsident Trump will noch in diesem Jahr Nordkoreas Machthaber Kim Jong-un treffen. Details nannte er nicht. Trump bedauerte, dass Nordkorea so wörtlich 57 sehr mächtige Atomwaffen besitze. Er hätte das als amerikanischer Präsident niemals zugelassen, sagte er. Das Stockholmer Friedensforschungsinstitut SIPRI schätzte die Zahl im Juni auf rund 60. Zahlreiche Staaten haben die neuen US-Sanktionen gegen den Internationalen Strafgerichtshof in Den Haag verurteilt. Das Gericht selbst warnte davor, die internationale Rechtsstaatlichkeit auszuhöhlen. Aus Brüssel, Stefan Stuchlik.
3: Der Strafgerichtshof hat das einen Angriff auf das Völkerrecht genannt. Und genauso nennt es auch die Bundesregierung. Die Bundesjustizministerin Hubig hat gesagt, es sei ein Frontalangriff. Und das sei besonders deswegen bedauerlich, weil die USA ja nach dem Zweiten Weltkrieg mit den Nürnberger Prozessen genau dieses Völkerstrafrecht auf den Weg gebracht hätten. Und es gibt eine geschlossene Reaktion der EU. Die EU-Kommission und der Rat der Mitgliedstaaten stellen sich einmütig hinter die Richterinnen und Richter in Den Haag.
1: In mehreren Bundesländern hat es am Abend schwere Unwetter gegeben. Im Norden von Rheinland-Pfalz berichtet die Polizei von Sturmschäden an Gebäuden und umgestürzten Bäumen. Westlich von Koblenz wurden 2 Menschen schwer verletzt. Auch im Süden Thüringens laufen laut Polizei zahlreiche Einsätze. Bäume seien auf Straßen und geparkte Autos gefallen. Das waren die Nachrichten. Und das Wetter in Deutschland. Gebietsweise trocken, teilweise kräftige Schauer und ein paar Gewitter. Tiefstwerte 19 bis 10 Grad. Tagsüber im Süden und Nordwesten Schauer, teils Gewitter. An den Alpen längere Regenfälle, sonst oft trocken. Höchstwerte 20 bis 28 Grad. Am Freitag zeitweise sonnig, im Nordwesten und im Süden Schauer und Gewitter 19 bis 26 Grad. Am Samstag gebietsweise trocken, einzelne Schauer 18 bis 26 Grad. Es ist jetzt 1.03 Uhr.
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1: Um 2 Uhr mit Wolfgang Berger. In Krankenhäusern oder Praxen immer wieder kommt es zu Behandlungsfehlern. Der medizinische Dienst veröffentlicht heute konkrete Zahlen für 2025. Die Fachleute schätzen, dass in jedem Jahr Kosten für das Gesundheitssystem durch Behandlungsfehler entstehen. In Höhe von etwa 50 Milliarden Euro. Jan Busche aus der Nachrichtenredaktion berichtet, was Expertinnen und Experten erwarten.
2: Medikamente werden verwechselt, es wird das falsche Bein operiert, OP-Material wird im Körper vergessen oder sogar der falsche Patient behandelt. Rund 3000 solcher und anderer Behandlungsfehler hat der medizinische Dienst 2024 dokumentiert. Fehler, die zu einem Gesundheitsschaden geführt haben. Heute gibt es also die Zahlen für 2025. Die Ärztekammer Niedersachsen sagt, dass nur zum Teil individuelle Fehler verantwortlich seien. Die Ärztekammer beklagt ein so wörtlich stark beanspruchtes Gesundheitssystem. Soll heißen, zu wenig Geld, zu wenig Personal.
1: In mehreren Bundesländern hat es am Abend schwere Unwetter gegeben. Im Norden von Rheinland-Pfalz berichtet die Polizei von Sturmschäden an Gebäuden und umgestürzten Bäumen. Westlich von Koblenz wurden 2 Menschen schwer verletzt. Auch im Süden Thüringens laufen laut Polizei zahlreiche Einsätze. Bäume seien auf Straßen und geparkte Autos gefallen. US-Präsident Trump will noch in diesem Jahr Nordkoreas Machthaber Kim Jong-un treffen. Details nannte er nicht. Trump bedauerte, dass Nordkorea so wörtlich 57 sehr mächtige Atomwaffen besitze. Er hätte das als amerikanischer Präsident niemals zugelassen, sagte er. Das Stockholmer Friedensforschungsinstitut SIPRI schätzte die Zahl im Juni auf rund 60. Prinz Harry und seine Frau Meghan planen nach britischen Medienberichten mit ihren Kindern aus Kalifornien nach Großbritannien zurückzuziehen. 2020 hatten sie nach einem Zerwürfnis mit der königlichen Familie ihre Aufgaben als arbeitende Mitglieder der Königsfamilie aufgegeben. Aus London Franziska Hoppen.
3: Demnach soll die Familie künftig in einer privaten, nicht zum Königshaus gehörenden Residenz außerhalb Londons leben. Die beiden Kinder des Paares, der 7-jährige Prinz Archie und die 5-jährige Prinzessin Lilibet, sollen demnach bereits für den Schulbeginn im September an einer britischen Schule angehen.